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6: Gerade 16 Grad. Klarer Himmel in der Nacht. Heute im Laufe des Vormittags ziehen die Wolken auf. Heute klettert es auf 29 Grad. Morgen 28 Grad.
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8: Ich bin David Riemer. Wie schädlich ist die Nutzung von TikTok, Instagram und Co. für Kinder und Jugendliche? Eine Expertengruppe wird der EU-Kommission heute Empfehlungen für ein Social-Media-Verbot für Kinder vorlegen.
9: Die EU-Kommission will keine unterschiedlichen Regeln zum Thema Kinder und Social Media in den EU-Ländern. Frankreich, Polen, Spanien, Griechenland und Österreich wollen beispielsweise Verbote, allerdings für verschiedene Altersgruppen mit unterschiedlichen Details. Ohne eine klare, einheitliche Ansage gegenüber den großen Anbietern geht das aber nicht. Und die Digitalpolitik ist nun mal Sache der Kommission. Der Expertenbericht wird erst nach der Sommerpause zu einem konkreten Vorschlag führen, der dann wohl auch heftig diskutiert wird. Aus Brüssel, Dieter Hebling.
8: Das US-Militär hat nach eigenen Angaben erneut Ziele im Iran angegriffen. Die Angriffe sollen den Iran in seiner Fähigkeit einschränken, Handelsschiffe in der Straße von Hormuz zu attackieren. Das teilte das zuständige US-Regionalkommando mit. Es ist bereits die vierte Angriffswelle der USA, seit die Feindseligkeiten Mitte vergangener Woche wieder aufgeflammt sind. UN-Generalsekretär Guterres zeigte sich auf der Plattform X tief besorgt über die erhebliche Eskalation und rief den Iran und die USA auf, die Verhandlungen unverzüglich wieder aufzunehmen. Der Verband kommunaler Unternehmen fordert strengere Regeln für die Wasserentnahme in Deutschland. Hintergrund sind der Klimawandel, häufigere Trockenperioden und knapper werdende Grundwasservorräte.
10: Der Verband verlangt, genehmigungsfreie Wasserentnahmen auch im privaten Bereich möglichst einzuschränken und alle Entnahmen digital zu erfassen. Die öffentliche Wasserversorgung müsse bei Engpässen Vorrang haben. Außerdem brauche es einen besseren Schutz des Grundwassers vor Schadstoffen. Eine vom Verband in Auftrag gegebene Umfrage zeigt, die meisten Menschen achten nach eigenen Angaben bereits auf ihren Wasserverbrauch. Zugleich erwartet eine Mehrheit, dass Haushalte, Industrie und Landwirtschaft im Fall von Wasserknappheit gemeinsam Verantwortung übernehmen. Thomas Leskin, Nachrichtenredaktion.
8: Zum Fußball. In der fast geklärten Bundestrainerfrage um Wunschkandidat Jürgen Klopp soll sich die DFB-Spitze morgen mit Red Bull-Geschäftsführer Minzlaff treffen. Wie der Kicker berichtet, soll dann eine vorzeitige Ausstiegsmöglichkeit aus Klopps bis 2029 datiertem Vertrag mit Red Bull besprochen werden. Ende der Woche soll sich Minzlaff dann in New York mit Klopp treffen.
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11: Hey, Verkehrs-KI. Was ist los auf den Straßen?
12: Auf der A7 Richtung Hamburg blockiert ein Pannenfahrzeug zwischen Quickborn und Schnelsen Nord.
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2: Aktuell haben wir 16 Grad, klarer Himmel. Im Laufe des Vormittags ziehen die Wolken auf. Heute klettert es auf 29 Grad. Morgen 27 Grad.
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4: Ich bin David Riemer. Jahrelang hat die EU darum gerungen, welche Rechte Flugpassagiere künftig bei Problemen haben sollen. Mit der Abstimmung der Minister der EU-Staaten heute nehmen die neuen Regelungen voraussichtlich die letzte Hürde vor der Umsetzung. Die Rechte gelten dann voraussichtlich ab Mitte nächsten Jahres.
5: Kinder unter 14 sollen im Flugzeug neben ihren Eltern sitzen dürfen, ohne dass dafür eine Sitzplatzreservierung fällig wird. Das gilt auch für Begleitpersonen von Menschen mit Behinderung. Außerdem sollen Airlines künftig Tickets kostenlos korrigieren müssen, wenn Schreibfehler im Namen auftauchen, sowie Boardingpässe ausdrucken müssen, ohne extra Gebühren dafür zu kassieren. Die Regelungen für Entschädigungen bei verspäteten oder ausgefallenen Flügen sollen dagegen bleiben, wie sie sind. Darauf haben sich die EU-Staaten und das Europaparlament nach langem Streit geeinigt. Tanja Wagner, Nachrichtenredaktion.
4: Experten überreichen der EU-Kommission heute einen Bericht mit Empfehlungen für ein mögliches Mindestalter in sozialen Netzwerken. Die Vorschläge könnten auch für die deutsche Debatte über ein Social-Media-Verbot für Kinder und Jugendliche wichtig werden. Regeln für Plattformen wie TikTok, Instagram oder Snapchat kann vor allem die EU-Kommission durchsetzen. Spätestens im Herbst wird ein Gesetzesvorschlag erwartet. Mindestens 5 Menschen sind an diesem Wochenende beim Baden ums Leben gekommen, darunter ein 13 Jahre altes Mädchen in Schleswig-Holstein. Die DLRG warnt deshalb eindringlich vor den Gefahren im Wasser.
6: Schon im Juni hatte es so viele Badetote gegeben wie seit mehr als 20 Jahren nicht mehr. Nach Angaben der DLRG ertranken im Juni bundesweit mindestens 99 Menschen, so viele wie seit dem Hitzesommer 2003 in keinem Juni mehr. Besonders häufig kamen Männer ums Leben, viele Opfer waren jünger als 30 Jahre. Die meisten tödlichen Unfälle ereigneten sich in Seen und Flüssen. Die DLRG rät, nur an bewachten Badestellen schwimmen zu gehen, nicht überhitzt ins Wasser zu springen und Kinder am Wasser nie unbeaufsichtigt zu lassen. Thomas Bleskin, Nachrichtenredaktion.
4: Das US-Militär greift nach eigenen Angaben erneut Ziele im Iran an. Der Iran solle so daran gehindert werden, Handelsschiffe in der Straße von Hormuz anzugreifen. Es ist die 4. Angriffswelle der USA, seit die Feindseligkeiten Mitte vergangener Woche wieder aufgeflammt sind. UN-Generalsekretär Guterres reagierte auf X tief besorgt über die Eskalation und rief den Iran und die USA auf, die Verhandlungen unverzüglich wieder aufzunehmen.
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7: Hey, Verkehrs-KI. Was ist los auf den Straßen?
8: Auf der A7 Richtung Hamburg blockiert eine Panne zwischen Quickborn und Schnelzen Nord.
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6: Gerade 16 Grad. Die Sonne scheint. Im Laufe des Vormittags ziehen die Wolken auf. Heute steigt es auf 29 Grad. Morgen 27 Grad.
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9: Ich bin David Riemer. Wie schädlich ist die Nutzung von TikTok, Instagram und Co. für Kinder und Jugendliche? Eine Expertengruppe wird der EU-Kommission heute Empfehlungen für ein Social-Media-Verbot für Kinder vorlegen.
10: Die EU-Kommission will keine unterschiedlichen Regeln zum Thema Kinder und Social Media in den EU-Ländern. Frankreich, Polen, Spanien, Griechenland und Österreich wollen beispielsweise Verbote, allerdings für verschiedene Altersgruppen mit unterschiedlichen Details. Ohne eine klare, einheitliche Ansage gegenüber den großen Anbietern. Dann geht das aber nicht. Und die Digitalpolitik ist nun mal Sache der Kommission. Der Expertenbericht wird erst nach der Sommerpause zu einem konkreten Vorschlag führen, der dann wohl auch heftig diskutiert wird. Aus Brüssel, Dieter Ebeling.
9: Das US-Militär greift nach eigenen Angaben erneut Ziele im Iran an. Der Iran solle so daran gehindert werden, Handelsschiffe in der Straße von Hormuz anzugreifen. Es ist die vierte Angriffswelle der USA, seit die Spannungen Mitte letzter Woche wieder zugenommen haben. UN-Generalsekretär Guterres reagierte auf X tief besorgt über die Eskalation. Er rief den Iran und die USA auf, die Verhandlungen unverzüglich wieder aufzunehmen. Bundesfamilienministerin Prien will den staatlichen Unterhaltsvorschuss künftig nur noch bis zum 16. Geburtstag von Kindern zahlen. Sie wolle dazu einen Gesetzentwurf vorlegen, sagte ein Ministeriumssprecher. Hintergrund sind die Sparvorgaben an den Bundeshaushalt.
11: Alleinerziehende können vom Staat Unterhaltsvorschuss beantragen, wenn der andere Elternteil, in der Praxis oftmals der Vater, kaum oder keinen Unterhalt zahlt. Der Staat kann sich das Geld eigentlich dann zurückholen. In der Praxis gelingt das aber nur selten. Und seit der letzten Reform haben sich die Ausgaben dazu vervierfacht. Kritik an den Plänen, den Vorschuss nur bis zum 16. Lebensjahr zu zahlen, kommt vom Deutschen Kinderhilfswerk. Der Kinderzuschlag wurde gerade erst gekürzt und nun die nächste Kürzung. Die Armutssituation von vielen Kindern und Jugendlichen werde dadurch noch weiter verschärft. Tine Klimach, Nachrichtenredaktion.
9: Zum Tennis. Alexander Zverev hat den Wimbledon-Titel verpasst. Die deutsche Nummer 1 verlor das Finale gegen den Weltranglisten ersten Jannik Sinner nach fast 4 Stunden in 4 Sätzen. Für Zverev ist es die 10. Niederlage in Serie gegen den Italiener.
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15: Hey, Verkehrs-KI. Was ist los auf den Straßen?
16: Auf der A7 Richtung Hamburg blockiert ein Pannenfahrzeug zwischen Quickborn und Schnelsen Nord die Fahrbahn.
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19: Ach, wie schön. Genau in dieser Sekunde ist Sonnenaufgang über Hamburg und dazu kommt der beste und passendste Song überhaupt der 80er. It's Walking on Sunshine. Katrina and the Waves. Ach, was für ein schöner Zufall, oder? Ich bin Arne Mark. Das ist kein Zufall, dass ich hier bin. Kommt gut und sonnig rein in die neue Woche.
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mit Robert Palmer geht so schön zackig rein in die neue Woche. Hamburg 2, richtig viele 80er. Das ist die Hamburg 2 Chartshow. Diese Woche geht's in den Juli 88. Da war ein Song in den Charts. Hier hört mal. Kennt ihr noch, oder? Juhu! Gleich so Urlaubslaune. Morikante, Jeke, Jeke. Rückt gleich ordentlich den Sommer 88 nochmal wieder zurück. Ne? Und dazu ein bisschen Kylie. Oh, das macht auch immer gute Laune. Ach ja, und auch schön hier, hör mal. Geil. Natalie Cole, Pink Cadillac, jawohl. Erlebt nochmal den Juli 1988 in Ollis 80er-Charts. 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Jetzt starten wir aber erstmal flott rein in den Montag mit der zauberhaften

0: Lippen sind gespitzt, wir pfeifen uns in den Montag mit den Scorpions, Wind of Change. Ja, das ist auch Hamburg 2. Richtig viele 80er und gleich geht's weiter mit unserer lieben Freundin Bonnie Tyler, Holding Out for a Hero. Ach, die Bonnie, kommt noch vor 5:30.
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Kurz vor halb sechs. So, nur ist unsere liebe Freundin Bonnie Tyler schon seit 4 Tagen nicht mehr auf der Erde am Start. Sie fehlt überall. Ne? Mittlerweile sind alle Konzerte abgesagt. Und alle, wirklich alle großen Stars haben überall diesen großen Verlust betrauert. Wir grüßen dich, Bonnie, von hier unten und feiern deinen großen Song Holding Out for a Hero. Hamburg 2, richtig viele 80er.

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0: Woche, alles geht los mit Elton John, Sad Songs, Hamburg 2, richtig viele 80er. Und jetzt auch die erste Runde der Woche von unser aller Lieblingsspiel.
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0: So, spiele ich jetzt mit Cornelia aus Harburg. Hallo Cornelia.
2: Hallo Arne.
0: Man hatte mir gesagt, du bist so ein Gesangstalent, das ist richtig?
2: So halbwegs.
0: Ne? Was ist denn so halbwegs Gesangstalent?
2: Ja, mal gucken, ne?
0: Also, ja, mal gucken. Hier muss schon alles stimmen. Das ist das perfekte Spiel, ne? Also entweder es muss passen die Melodie, der Takt und der Text. Drei Sachen. Ich versuche den Druck ein bisschen zu erhöhen, ne? Wer jetzt sagt, Mensch, ich habe weniger Muffensausen wie die gute Cornelia, dann gleich mal anmelden über die Hamburg 2 App oder über unsere Website. Cornelia, es geht um 50 Euro. Hier kommt dein 80er. Achtung. Einfach. Und Cornelia!
2: Because of you?
0: Ich weiß nicht. Nee, because of you doch nicht. Was soll denn das für ein Song? Du weißt das nicht?
2: Ich weiß es nicht. Ich kenne das Lied, aber ich komme nicht auf den Text.
0: Nein! Darf ich es einmal singen?
2: Ja.
0: She's got the look. She's got the look. Oh. Nein, ach wie schade. Naja, ach komm. Ah, schade. Hier kommt der ganze Rockset 80er, nur für dich.
2: Ach, kein Problem.
0: The Look. Cornelia, dir einen schönen Tag.
2: Danke, gleichfalls.

Euer Wecker hat auch zu früh ausgelöst, ja. Nur die Ruhe. Ein paar Minütchen haben wir noch bis 6. Und die lassen wir uns gnadenlos wieder zurück ins Bett zurückziehen. Zusammen mit dem 80er von Patrick Swayze. She's like the wind. Hamburg 2. Richtig viele 80er. Willkommen im Montag.

0: der unvergessene Patrick Swayze. She's like the wind. Wir schwufen zusammen rein in den Montag. Hamburg 2, richtig viele 80er. Gleich für euch diese 80er. Hier, guck mal. Nach Schwufen kommt der nächste Schritt. Ich sag nicht was. Samantha Fox. Sie ist in Grabbellaune. Touch Me, gleich der erste 80er. Nach 6.
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5: Jetzt haben wir 15 Grad. Die Sonne scheint. Im Laufe des Vormittags ziehen Wolken auf. Heute klettert es auf 29 Grad. Morgen auch etwa 27 Grad.
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6: Mit Rainer Hirsch. Guten Morgen. Der Hamburger Tennisprofi Alexander Zverev ist im Finale von Wimbledon dem Italiener Jannik Sinner unterlegen. Er verlor das Match in 4 Sätzen. Nach dem Fund einer toten 15-Jährigen in Bramfeld soll die Mutter heute einem Haftrichter vorgeführt werden. Die eigentlich in einer Jugendgruppe untergebrachte Jugendliche war am Samstagabend als vermisst gemeldet worden und dann in der darauffolgenden Nacht mit Verletzung in der Wohnung ihrer Mutter gefunden worden. Bei einem Brand in einem Lokal in der thailändischen Hauptstadt Bangkok sind mindestens 27 Menschen ums Leben gekommen. 63 weitere wurden verletzt, berichten Medien vor Ort. Das Lokal lag in der Nähe des auch bei Touristen beliebten Chatuchak-Wochenendmarktes. Ob sich unter den Opfern auch Ausländer befinden, ist noch unklar. Genauso die Unglücksursache.
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7: Hey, Verkehrs-KI. Was ist los auf den Straßen?
8: Auf der A25 Richtung Hamburg staut es sich zwischen Nettenburg und Allermöhe auf 1 Kilometer.
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0: Ach, guck mal, in knapp 2 Wochen kommt eine echte Weltband zu uns nach Hamburg. Ich sag mal so, also Reggae können die auf jeden Fall. Aber sowas von. Wer was wo, sag ich euch alles gleich nach unserer Freundin Samantha Fox. Touch me. Ich bin Arne Waag. Moin.
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0: Unser Udo, Grüße ins Atlantik. Mit seinem Kulthit geht's hier rein in den Montag. Hamburg 2, richtig viele 80er. Geht auch gleich ordentlich laut weiter mit dem lautesten 80er von Tears for Fears. Schaut, kommt noch vor 6:30.
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1: Kurz vor halb sieben. Na, jetzt erstmal eine Runde aufdrehen. Wir starten zusammen in den Montag, zusammen mit den Jungs von Tears for Fears. Und da denke ich jedes Mal bei Tears for Fears, das wäre doch nochmal was, wenn die nochmal nach Hamburg kommen würden. Oder wir sind da dran auf jeden Fall. Fallen jetzt aber auch schon mal schön laut vor. Schaut, Tears for Fears, Hamburg 2. Richtig viele 80er.

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2: Guten Morgen. Zverev verliert in Wimbledon. Viele Tote nach Feuer in Bangkok. Heute sonnig und bis zu 28 Grad. 5 Wochen nach seinem French Open-Sieg hätte der Hamburger Tennisstar Alexander Zverev gestern auch das prestigeträchtige Wimbledon-Turnier gewinnen können. Gegen Angstgegner Jannik Sinner war aber nichts zu machen. Marc Elvers.
3: Zverev unterlag dem Italiener mit 7:6, 6:7, 3:6 und 4:6. Für Zverev ist es die 10. Niederlage in Folge gegen den Weltranglistenersten. Zverev wäre der erste deutsche männliche Wimbledon-Sieger seit Michael Stich vor 35 Jahren gewesen. Trotz des verlorenen Finals klettert er auf den 2. Platz der Weltrangliste. Zu Gast in Wimbledon war gestern auch Kanzler Merz, der Zverev nach dem Spiel noch in der Kabine besucht hat.
2: Die Hamburger Polizei ermittelt nach dem Tod einer 15-Jährigen. Die Jugendliche wurde vorgestern Nacht in der Wohnung ihrer Mutter in Bramfeld gefunden, nachdem sie abends zuvor von ihrer Wohngruppe als vermisst gemeldet worden war. Beim Auffinden wies sie Verletzungen auf. Die 43-jährige Mutter wurde festgenommen und soll heute vor den Haftrichter. Es gibt wohl Anhaltspunkte für eine psychische Erkrankung. Am zurückliegenden Wochenende sind mindestens 5 Menschen beim Baden ums Leben gekommen, darunter auch ein 13 Jahre altes Mädchen in Schleswig-Holstein. Die DLRG warnt deshalb eindringlich vor den Gefahren im Wasser. Thomas Bleskin.
4: Schon im Juni hatte es so viele Badetote gegeben wie seit mehr als 20 Jahren nicht mehr. Nach Angaben der DLRG ertranken im Juni bundesweit mindestens 99 Menschen. Besonders häufig kamen Männer ums Leben. Viele Opfer waren jünger als 30 Jahre. Die meisten tödlichen Unfälle ereigneten sich in Seen und Flüssen. Die DLRG rät, nur an bewachten Badestellen schwimmen zu gehen, nicht überhitzt ins Wasser zu springen und Kinder am Wasser nie unbeaufsichtigt zu lassen.
2: In der thailändischen Hauptstadt Bangkok hat es ein Flammeninferno in einem Lokal unweit des auch bei Touristen beliebten Chatuchak-Marktes gegeben. Mindestens 27 Menschen kamen dabei ums Leben und mindestens 63 wurden verletzt. Das aus noch unbekannter Ursache ausgebrochene Feuer soll sich sehr schnell ausgebreitet haben. Das Partyspiel Dito ist das Spiel des Jahres. Ausgezeichnet wurde es am Abend durch eine Kritikerjury in Berlin. Im Mittelpunkt stehen dabei nicht Wissen oder Schnelligkeit, sondern gemeinsame Assoziation. Thomas Bleskin, wie funktioniert das Spiel?
4: Also bei Dito bekommen alle dieselbe Aufgabe. Zum Beispiel nennen sie 3 Dinge, die man im Gesicht trägt. Mögliche Antwort, Bart, Brille und so weiter. Weitere Kategorien sind dann zum Beispiel Länder mit guter Küche oder, besonders spannend, dafür würden Menschen ihre Seele verkaufen. Anschließend schreiben alle unabhängig voneinander ihre Antworten auf und Punkte gibt's aber nicht für besonders originelle Ideen, sondern immer dann, wenn andere genau dasselbe notiert haben. Gewinnen kann also, wer am besten einschätzt, wie die Mitspieler denken. Genau dieses Prinzip hat die Jury überzeugt, also für die nächste Party ist Dito auf alle Fälle eine Überlegung wert.
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0: Die fantastische Gianna Nannini, ai Maschi, was so viel heißt wie die Männer. Und da muss man immer mit den Augen so rumdrehen. Ach, die Männer. Naja, Hamburg 2 ist hier. Richtig viele 80er, gleich 6:45.
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0: Es geht um die ersten 2 Sekunden von einem 80er. Ihr sagt einfach, wie heißt denn der ganze Song, wenn ihr das auch könnt. Und die 50 Euro abgreifen wollt, dann gleich mal anmelden über die Hamburg 2 App oder über unsere Website. Verena aus Stade, hallo.
2: Hallo, wunderschönen guten Tag.
0: Verena, du möchtest gerne die 50 Euro haben oder mal an 2 Sekunden 80er erkennen?
2: Ja, beides.
0: Ja.
2: Ich versuche mal mein Glück, ja.
0: Bei welcher Band würdest du alle Songs erkennen?
2: Oh, ich glaube Erasure.
0: Oh, Erasure. Na, gucken wir mal, ob Erasure dabei ist, ja?
2: Ja, danke.
0: Hier kommt ein 80er. Achtung.
2: Jupp.
0: Könnte Erasure sein, so vom Synthi-Sound, aber ist was anderes.
2: Ja.
0: Na?
2: Forever Young.
0: Ja! Das ging ja schnell. Wie toll. Ja. Alpha will Forever Young. 50 Euro auf dein Konto.
2: Super, danke.
0: Ist das deine andere Lieblingsband?
2: Die höre ich auch gerne.
0: Siehst du, die hörst auch gerne. Und dann kommt sie jetzt auch schon für dich, Verena. Nur für dich jetzt hier im Radio. Alpha Will und der schönste 80er von ihnen. Hier ist Forever Young. Nur für dich, Verena. Schönen Tag.

Vor sieben. Jetzt ist es auch schon wieder ein Monat her, dass Foreigner mit uns im Stadtpark ihren 50. gefeiert haben. Und da habe ich direkt eine gute Nachricht. Ihren 51. feiern sie auch wieder mit uns. In der Barclays Arena gibt auch schon Tickets. Ganz flott ran da und nebenbei feiern wir schon mal los. Ihr coolster 80er. Foreigner hier bei Hamburg 2. Richtig viele 80er.

0: Mit Foreigner feiern wir zusammen die neue Woche. Hamburg 2, richtig viele 80er. Gleich für euch diese 80er hier.
1: Ach ja.
0: Erkannt, oder? Der Paul Young, come back and stay. Gleich der erste 80er nach 7.
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20: Jetzt haben wir 16 Grad. Die Sonne scheint. Im Laufe des Vormittags ziehen die Wolken auf. Heute steigt es auf 28 Grad. Morgen 27 Grad.
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23: Mit Rainer Hirsch. Guten Morgen. Der Hamburger Tennisprofi Alexander Zverev ist im Finale von Wimbledon dem Italiener Jannik Sinner unterlegen. Er verlor das Match in 4 Sätzen. Nach dem Fund einer toten 15-Jährigen in Bramfeld soll die Mutter heute einem Haftrichter vorgeführt werden. Die eigentlich in einer Jugendgruppe untergebrachte Jugendliche war am Samstagabend als vermisst gemeldet worden und dann in der darauffolgenden Nacht mit Verletzungen in der Wohnung ihrer Mutter gefunden worden. Bei einem Brand in einem Lokal in der thailändischen Hauptstadt Bangkok sind mindestens 27 Menschen ums Leben gekommen. 63 weitere wurden verletzt, berichten Medien vor Ort. Das Lokal lag in der Nähe des auch bei Touristen beliebten Chatuchak-Wochenendmarktes. Ob sich unter den Opfern auch Ausländer befinden, ist noch unklar. Genauso die Unglücksursache.
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27: Hey, Verkehrs-KI. Was ist los auf den Straßen?
28: In Ottensen zähfließender Verkehr. Auf der A1 Richtung Hamburg, Stau zwischen Moorfleet und Norderelbe, 1 Kilometer. Und auf der A7 Richtung Hamburg, 2 Kilometer Stau zwischen Seevetal-Fleestedt und Südwest.
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0: Willkommen Montag. Wir starten so, wie eure Chefin euch am Freitag ins Wochenende verabschiedet hat. Come back and stay. Kommt zurück und bleibt bitte. dieser Bitte. Da gehen wir nach, mit zusammen mit Paul Youngs 80er. Ich bin Arne Waag. Moin! 4 for Music.

Juhu! 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Hamburg 2. Richtig viele 80er. Ach ja, das wird wieder eine echte Sommersonnenhitzewoche. Bitte viel trinken und schön lässig bleiben. So lässig, mindestens so lässig wie der Sommer 80er von Laidback. Sunshine Reggae. Kühlt auch direkt ein bisschen runter, ne? Oder? Heizt ein bisschen auf, ganz wie ihr wollt. Kommt gut hoch in den Montag mit Hamburg 2 und richtig vielen 80ern.

0: Ach ja, alleine für ABBA hat sich das Aufstehen schon wieder gelohnt, ne? Dancing Queen. Jetzt haben wir zwei richtig viele 80er, gleich der 80er von The Clash. Wie cool. Lass das Radio schön laut. Kommt noch vor 7:30.
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1: Kurz vor halb acht. Ich drücke jetzt hier diese Musikkassette in den Rekorder und den Rest übernehmt ihr hier.
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1: Gebt auch euren Lieblings-80er fürs Mixtape ab, rein in die Hamburg 2 App oder rauf auf unsere Website und dann einfach auf den WhatsApp-Button klicken. Hier, Steffi aus Hummelsbüttel, du hast dir zum Beispiel den Song von The Clash ausgesucht. Warum den?
3: Weil der mich erinnert mich tatsächlich immer an so eine kleine Teenie-Zeit. Damals, wir waren immer in so einer, mit der Clique in der Eissporthalle und da liefen eigentlich immer so die gleiche Musik und dann haben meine Freundin und ich uns immer auf diesen Hit gefreut und seitdem hat er sich so bei mir tatsächlich irgendwie eingebrannt und seitdem höre ich den super gerne.
1: Ja, dann kommt er doch auch hier nochmal wieder. Alle singen mit. Should I stay or should I go? The Clash für Steffi hier bei Hamburg 2. Richtig viele 80er.

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2: Schönen guten Morgen. Alexander Zverev unterliegt in Wimbledon. Viele Tote nach Brand in Bangkok. Sonnig, meist trocken, maximal 28 Grad. Nach seinem Sieg bei den French Open vor 5 Wochen hat der Hamburger Tennisprofi Alexander Zverev das Endspiel von Wimbledon gestern Abend verloren. Angstgegner Jannik Sinner war unschlagbar. Marc Elvers.
3: Zverev unterlag dem Italiener mit 7:6, 6:7, 3:6 und 4:6. Für Zverev ist es die 10. Niederlage in Folge gegen den Weltranglistenersten. Zverev wäre der erste deutsche männliche Wimbledon-Sieger seit Michael Stich vor 35 Jahren gewesen. Trotz des verlorenen Finals klettert er auf den 2. Platz der Weltrangliste. Zu Gast in Wimbledon war gestern auch Kanzler Merz, der Zverev nach dem Spiel noch in der Kabine besucht hat.
2: Pendler brauchen auf einem Teil der U1-Linie künftig Geduld. Wegen Bauarbeiten ist dort jetzt ein Bus Ersatzverkehr eingerichtet. Daniela Reinicke.
4: Es geht um den Streckenabschnitt zwischen Fuhlsbüttel Nord und Lattenkamp. Da gibt es dringende Bauarbeiten an der Brücke über die Alsterdorfer Straße und auch an der Haltestelle Ohlsdorf wird gebaut. Neben dem regulären Busersatzverkehr, der alle Haltestellen anfährt, gibt es auch Direktverbindungen ohne Stopp zwischen Langenhornmarkt und Lattenkamp. Die Bauarbeiten sollen bis Mitte Oktober dauern.
2: Bei einem Flammeninferno in der thailändischen Hauptstadt Bangkok sind mindestens 27 Menschen ums Leben gekommen und 63 verletzt worden. Das Feuer war aus noch unbekannter Ursache in einem Lokal in der Nähe des auch bei Touristen beliebten Chatuchak-Wochenendmarktes ausgebrochen. Die meisten Opfer sollen an Rauchvergiftung gestorben sein, nachdem sie offenbar in falscher Richtung das Lokal verlassen wollten, wo es aber keinen Ausgang gab. Rund jeder Dritte in Deutschland hat schon persönlich gesundheitliche Probleme durch Hitze gehabt. Das geht aus einer repräsentativen Umfrage der Krankenkasse DAK hervor. Zu den häufigsten Beschwerden gehörten demnach Müdigkeit und Abgeschlagenheit sowie Schlafprobleme oder Kreislaufbeschwerden. Das Partyspiel Dito ist das Spiel des Jahres. Ausgezeichnet wurde es am Abend durch eine Kritikerjury in Berlin. Im Mittelpunkt stehen dabei nicht Wissen oder Schnelligkeit, sondern gemeinsame Assoziation. Thomas Bleskin, wie funktioniert das Spiel?
5: Also bei Dito bekommen alle dieselbe Aufgabe. Zum Beispiel nennen sie 3 Dinge, die man im Gesicht trägt. Mögliche Antwort, Bart, Brille und so weiter. Weitere Kategorien sind dann zum Beispiel Länder mit guter Küche oder, besonders spannend, dafür würden Menschen ihre Seele verkaufen. Anschließend schreiben alle unabhängig voneinander ihre Antworten auf und Punkte gibt es aber nicht für besonders originelle Ideen, sondern immer dann, wenn andere genau dasselbe notiert haben. Gewinnen kann also, wer am besten einschätzt, wie die Mitspieler denken. Genau dieses Prinzip hat die Jury überzeugt, also für die nächste Party ist Dito auf alle Fälle eine Überlegung wert.
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0: Worte geht auch mal, ne? Jan Hammer, sein großer Soundtrack für Beverly Hills Cops, Hamburg 2. Richtig viele 80er, gleich Viertel vor 8.
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0: Ich mach gleich einfach einen 80er aus und dann singt ihr einfach weiter, als wäre nichts passiert, wenn ihr das auch könnt. Gleich mal anmelden über die Hamburg 2 App oder über unsere Website. Aber jetzt spiele ich erstmal mit Lars aus Seevetal. Hallo Lars.
2: Ja moin, hallo, grüß dich.
0: Lars, du bist schon auf dem Sprung, du möchtest gleich in Urlaub fahren. Wohin geht's?
2: Ja genau, ich mache noch ein bisschen Büroarbeit fertig und dann geht's in den Urlaub an die Ostsee.
0: Ach guck mal, ach wie schön, Scharbeutz ist schön, schöner Strand.
2: Genau.
0: Hoffentlich hält das Wetter auch, ne?
2: Hoffentlich, ja, das soll nicht halten, das soll besser werden.
0: Genau. Toi, sag ich mal. Und ja, dann gucken wir mal, ob wir noch die Urlaubskasse mit 50 Euro füllen können.
2: Das wäre mega, genau.
0: Aber du musst halt singen können, ne? Hier kommt dein 80er. Achtung, du gibst alles, ja. Na? Und?
2: I do it for you.
0: Ja! Ja, naja. Warum, was hast du für eine eigenartige Gesangsstimme? Das würde ich mir noch mal öfter anhören wollen. Lars.
2: Nee, das ist nicht schön. Ich weiß. Aber fürs Geld, ne?
0: Aber fürs Geld macht man alles, weißt du? Viel Spaß mit 50 Euro, viel Spaß im Urlaub und jetzt obendrauf auch noch der ganze Bryan Adams Song hier ist. Everything I do it for you. Nur für dich, Lars. Einen schönen Urlaub.
2: Vielen herzlichen Dank.

kurz vor acht. Ja, so langsam kann der Montag auch mal an Fahrt aufnehmen, oder? Sonst kommen wir hier nie aus dem Quark. Radio bitte ganz laut und wir steigern jetzt das Tempo mit Aha und ihrem Welt-80er Take On Me. Kommt gut hoch mit Hamburg 2 und richtig vielen 80ern.

0: Nachmittag geht's los mit dem Montag. Haben wir zwei richtig viele 80er. Gleich für euch diese 80er hier. Ach, wie super. The Middle. Der große Party 80er von Nick Kershaw. Gleich der erste 80er. Nach 8.
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14: Jetzt haben wir 17 Grad. Die Sonne scheint. Im Laufe des Vormittags ziehen die Wolken auf. Heute klettert es auf 28 Grad. Morgen 27 Grad.
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17: Mit Rainer Hirsch. Guten Morgen. Die Hamburger Polizei ermittelt nach dem Tod einer 15-Jährigen. Die Jugendliche wurde vorgestern Nacht in der Wohnung ihrer Mutter in Bramfeld gefunden, nachdem sie abends zuvor von ihrer Wohngruppe als vermisst gemeldet worden war. Die festgenommene Mutter soll heute vor den Haftrichter. In der thailändischen Hauptstadt Bangkok hat es einen verheerenden Brand in einem Lokal gegeben. Mindestens 27 Menschen sind dabei ums Leben gekommen und 63 verletzt worden. Offenbar hatten viele Opfer das verrauchte Lokal in falscher Richtung verlassen wollen, wo es aber keinen Ausgang gab. 5 Wochen nach seinem French Open-Sieg hätte der Hamburger Tennisprofi Alexander Zverev gestern auch das prestigeträchtige Wimbledon-Turnier gewinnen können. Gegen Angstgegner Jannik Sinner war aber nichts zu machen. Zverev unterlag dem Italiener in 4 Sätzen.
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21: Hey, Verkehrs-KI. Was ist los auf den Straßen?
22: Auf der A7 Richtung Flensburg staut es sich zwischen Heimfeld und Othmarschen auf 4 Kilometern. In der Andreas-Meyer-Straße stockender Verkehr zwischen Unterer Landweg und Wilhelm-Iwan-Ring. Und in der Volksparkstraße ebenfalls Stau zwischen Randstraße und Lockstädter Grenzstraße.
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0: Und schon starten wir zusammen in die neue Woche und auch in eine neue Abstimmung rund um eure Nummer 1 hier bei Hamburg 2. Diesmal geht's um Duran Duran. Welchen Song von den Jungs aus Birmingham findet ihr am allerbesten? Ihr sortiert euch kurz eben, singt euch mal einen oder anderen Song vor und dann geht das gleich los. Nach Nick Kershaw, The Riddle. Ich bin Arne Back. Moin!
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0: ganz cool geht's rein in den Montag mit Paula Abdul hier bei Hamburg 2. Richtig viele 80er und gleich ganz cool starten wir auch zusammen in die neue Abstimmung.
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0: Ab sofort suchen wir euren absoluten Lieblingssong von Duran Duran, diese britische Superband. 2 Wochen habt ihr jetzt Zeit, eure Stimme zu verteilen, entweder auf den großen Song über die Wild Boys.
2: Jawoll.
0: Oder wie wär's hier mit dem? Hier kennen auch alle.
2: Ordinary World.
0: Ihr habt's in der Hand, gleich mal rein in die Hamburg 2 App oder auf unsere Website. Mit Glück gewinnt ihr sogar noch einen 100€ Wunschgutschein. Ja, natürlich könnt ihr eure Stimme auch an den abgeben, der für James Bond geschrieben wurde. A View to Kill. Duran Duran. 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

0: Hatte ich heute eigentlich schon Bescheid gesagt. Sting steht im August wieder in Amsterdam, also fast um die Ecke sozusagen, auf der Theaterbühne. Ein echter Weltstar auf einer normalen Theaterbühne. Gibt sogar noch Tickets, man glaubt es nicht. Jetzt aber erstmal wieder zurück nach Hamburg. Schönen guten Morgen. Hamburg 2 ist hier, richtig viele 80er. Und gleich schwufen wir ganz galant rein in diesen Montag mit Toto. Africa kommt noch vor 8:30.
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Kurz vor 8:30. Na, der Montag geht jetzt mal ganz entspannt, aber auch heiß los, so wie in Wirklichkeit hier bei uns in Hamburg. Aber bitte nicht aus der Ruhe bringen lassen. Wir schwufen ganz entspannt rein mit Toto Africa. Kommt gut rein in die nächste Hitzewoche hier in Hamburg mit Hamburg 2 und richtig vielen 80ern.

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2: Guten Morgen. Ermittlungen nach Tod einer 15-Jährigen. Bauarbeiten auf der Linie U1. Sonnig, maximal 28 Grad heute. Die Hamburger Polizei hat eine vermisste 15-Jährige tot in der Wohnung ihrer Mutter in Bramfeld gefunden. Vieles ist noch unklar. Marc Elvers.
3: Eigentlich lebte die Jugendliche in einer Jugendgruppe. Weil sie dorthin nicht wie vereinbart zurückgekehrt war, ist sie Samstagabend als vermisst gemeldet worden. Die Polizei ist daraufhin zur Wohnung der Mutter gefahren, in der sie die 15-Jährige leblos mit mehreren Verletzungen gefunden haben. Die 43-jährige Mutter ist festgenommen worden. Es gibt Anhaltspunkte, dass sie psychisch krank ist, heißt es von der Polizei. Die Ermittlungen laufen.
2: Pendler brauchen auf einem Teil der U1-Linie künftig Geduld. Wegen Bauarbeiten ist dort jetzt ein Busersatzverkehr eingerichtet. Daniela Reinicke.
4: Es geht um den Streckenabschnitt zwischen Fuhlsbüttel Nord und Lattenkamp. Da gibt es dringende Bauarbeiten an der Brücke über die Alsterdorfer Straße und auch an der Haltestelle Ohlsdorf wird gebaut. Neben dem regulären Busersatzverkehr, der alle Haltestellen anfährt, gibt es auch Direktverbindungen ohne Stopp zwischen Langenhornmarkt und Lattenkamp. Die Bauarbeiten sollen bis Mitte Oktober dauern.
2: Mindestens 27 Tote und über 60 Verletzte. In der thailändischen Hauptstadt Bangkok hat es ein verheerendes Feuer in einem Lokal gegeben, das sich in der Nähe des auch bei Touristen beliebten Chatuchak-Markts befindet. Die meisten Opfer sollen an Rauchvergiftung gestorben sein, nachdem sie offenbar in falscher Richtung das brennende Lokal verlassen wollten. An dem Ende gab es aber keinen Ausgang. Der Hamburger Tennisprofi Alexander Zverev ist im Finale von Wimbledon dem Italiener Jannik Sinner unterlegen. Er verlor das Match gestern Abend nach 4 Sätzen. Das US-Militär hat nach eigenen Angaben erneut Ziele im Iran angegriffen. Die Attacken sollen den Iran in seiner Fähigkeit einschränken, Handelsschiffe in der Straße von Hormuz anzugreifen, so das zuständige US-Regionalkommando. David Riemer.
5: Es ist bereits die 4. Angriffswelle der USA, seit der Konflikt Mitte letzter Woche wieder aufgeflammt ist. Die Attacken hätten sich gegen Raketenstellungen und Anlagen zur Luftabwehr gerichtet, berichten US-Medien. Außerdem seien Boote der iranischen Revolutionsgarden angegriffen worden. UN-Generalsekretär Guterres reagierte auf der Plattform X tief besorgt über die derzeitige Situation. Er rief den Iran und die USA auf, die Verhandlungen unverzüglich wieder aufzunehmen und offene Fragen auf diplomatischem Wege zu lösen.
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0: ordentlich. In den Montag haben wir zwei richtig viele 80er. Geht peppig weiter mit unserem flottesten Spiel. Achtung.
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0: Tick-Tack, die ersten zwei Sekunden von einem 80er spiele ich euch gleich vor. Und dann sagt ihr einfach, wie heißt denn der ganze 80er. Wenn ihr das auch könnt und 50 Euro abgreifen wollt, dann gleich mal anmelden über die Hamburg 2 App oder über unsere Website. Band aus Poppenbüttel, du kannst das, ne?
2: Hallo, ja, ich freue mich, dass es geklappt hat.
0: Ja, zwei Sekunden, ist dir nicht zu kurz?
2: Oh, ich bin gespannt. Also, es wird spannend, ja.
0: Ich höre schon, du hast überhaupt nicht geübt, oder?
2: Nee.
0: Also, ja, ja. Ach Gott, das wird ja was. So, Ben, pass auf, wir verquatschen uns nicht. Hier kommen deine zwei Sekunden. Achtung. Na, das muss man aber erkennen.
2: Ja, ich glaube, das müsste Purple Rain von Prince sein. Purple Rain.
0: Ja! 50 Euro für dich nach Poppenbüttel, Band. Juhu! Und obendrauf auch noch der ganze 80er nur für dich. Bist du so ein seichter Typ, so ein ruhiger Typ?
2: Auch gerne mal.
0: Auch gerne mal. Du nimmst einfach alles mit. Band, viel Spaß jetzt mit Purple Rain und dem großartigen Prince hier bei Hamburg 2. Richtig viele 80er. Band, viel Spaß mit 50 Euro.
2: Danke.

kurz vor neun. Na, dann geht der Montag los, ob wir wollen oder nicht. Aber ja, die ein oder anderen schlafen noch. Ich denke da auch gerade in erster Linie an eure Kinder, die ja Ferien haben. Eine Frechheit. Jetzt bitte schön laut raus mit vier. Hey, hey, hey, hey und dann ein einfaches Don't You. Schönen Start in den Montag mit den Simple Minds. Hamburg 2. Richtig viele 80.

0: noch die Simple Minds, starten wir uns gemeinsam in den Montag. Rambo 2, richtig viele 80er, geht auch gleich genauso energiegeladen weiter gleich für euch. Diese 80er hier, die Cindy. Gleich geht die Mädchenparty los. Girls just wanna have fun, gleich der erste 80er nach 9.
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15: Jetzt haben wir 19 Grad. Die Sonne scheint. Im Laufe des Vormittags ziehen die Wolken auf. Heute steigt es auf 28 Grad. Morgen 27 Grad.
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17: Mit Rainer Hirsch. Guten Morgen. Die Hamburger Polizei ermittelt nach dem Tod einer 15-Jährigen. Die Jugendliche wurde vorgestern Nacht in der Wohnung ihrer Mutter in Bramfeld gefunden, nachdem sie abends zuvor von ihrer Wohngruppe als vermisst gemeldet worden war. Die festgenommene Mutter soll heute vor den Haftrichter. In der thailändischen Hauptstadt Bangkok hat es einen verheerenden Brand in einem Lokal gegeben. Mindestens 27 Menschen sind dabei ums Leben gekommen und 63 verletzt worden. Offenbar hatten viele Opfer das verrauchte Lokal in falscher Richtung verlassen wollen, wo es aber keinen Ausgang gab. 5 Wochen nach seinem French Open-Sieg hätte der Hamburger Tennisprofi Alexander Zverev gestern auch das prestigeträchtige Wimbledon-Turnier gewinnen können. Gegen Angstgegner Jannik Sinner war aber nichts zu machen. Zverev unterlag dem Italiener in 4 Sätzen.
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4: Hey, Verkehrs-KI. Was ist los auf den Straßen?
6: A7 Richtung Flensburg. 4 Kilometer Stau zwischen Heimfeld und Othmarschen. Andreas-Meyer-Straße. Stau zwischen Unterer Landweg und Wilhelm-Iwan-Ring. Und Volksparkstraße. Stau zwischen Randstraße und Lockstädter Grenzstraße.
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0: Da wollte ich euch auch noch Bescheid sagen. In 2 Wochen feiern wir doch alle zusammen mit Ziel im Stadtpark. 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Ihr holt euch die Ziel-Tickets und nebenbei feiern wir die neue Woche mit Cyndi Lauper. Girls just wanna have fun. Ich bin Arne Wag. Moin!
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Mit Richard Marx geht's ganz entspannt in den Montag. Haben wir zwei richtig viele 80er. Ach, und weil ebenso viele nochmal nachgefragt haben, ne, es ist wirklich wahr. Wie gibt's die Tickets für Seal im Stadtpark? Ja. 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Los geht das und da drücke ich euch die Daumen. Nebenbei schwufen wir entspannt in diesen Tag mit Queen. Friends will be friends. Auch nicht schlecht. 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

0: Ja, wir wissen alle, ist Quatsch. Radio hat überlebt, die Buggles hatten Unrecht, aber der 80er bleibt natürlich bockstark. Hamburg 2, richtig viele 80er, gleich wieder so ein großartiger 80er von einem Niederländer, und zwar von Max Werner. Doch, kennt ihr. Wartet kurz, kommt noch vor 9:30.
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0: kurz vor 9:30. Ich habe diese Musikkassette hier in der Hand und ihr spielt sie einfach voll.
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0: Einfach Bescheid sagen, welche 80er sollen da drauf. Einfach rein in die Hamburg 2 App, rauf auf den WhatsApp-Button. Hier, Stefan hat uns schon Bescheid gesagt, er will Max Werner, Rain in May. Stefan, warum den 80er?
2: Der verfolgt mich schon seit den 80er Jahren, schon immer. Schlagzeug ist super.
0: Ach, einfach, da kann man nichts sagen. Und da kommt er auch schon, das geile Schlagzeug und Max Werner aus den Niederlanden. Hier ist sein Welt 80er, hier ist Rain in May. Jetzt hier bei Hamburg 2 richtig viele 80er.

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2: Schönen guten Morgen. Ermittlungen nach Tod einer Jugendlichen. Verheerender Brand in Bangkok. Sonnig, maximal 28 Grad. Die Hamburger Polizei ermittelt nach dem Fund einer toten 15-Jährigen in der Wohnung ihrer Mutter in Bramfeld. Vieles ist noch unklar. Marc Elvers.
3: Eigentlich lebte die Jugendliche in einer Jugendgruppe. Weil sie dorthin nicht wie vereinbart zurückgekehrt war, ist sie Samstagabend als vermisst gemeldet worden. Die Polizei ist daraufhin zur Wohnung der Mutter gefahren, in der sie die 15-Jährige leblos mit mehreren Verletzungen gefunden haben. Die 43-jährige Mutter ist festgenommen worden. Es gibt Anhaltspunkte, dass sie psychisch krank ist, heißt es von der Polizei. Die Ermittlungen laufen.
2: Immer mehr Menschen in Deutschland leiden unter den Folgen von Hitze. Laut einer repräsentativen Forsa-Studie im Auftrag der Krankenkasse DAK hatte rund jeder und jede Dritte dadurch schon gesundheitliche Beschwerden. Mehr als bei den gleichen Umfragen in den Vorjahren. David Riemer.
4: Müdigkeit, Abgeschlagenheit und Schlafprobleme nannten Betroffene am häufigsten. Mehr als die Hälfte klagte außerdem über Kreislaufbeschwerden oder Kopfschmerzen. Frauen sind laut Umfrage deutlich häufiger betroffen als Männer. Eine neue Studie zeigt außerdem, nach Hitzewellen kommen Menschen häufiger wegen psychischer und Verhaltensstörungen in ein Krankenhaus. 3/4 halten die aktuellen Hitzeschutzmaßnahmen für nicht ausreichend.
2: Bei einem verheerenden Brand in der thailändischen Hauptstadt Bangkok sind mindestens 27 Menschen ums Leben gekommen und mehr als 60 verletzt worden. Das Feuer war aus noch unbekannter Ursache in einem Lokal in der Nähe des auch bei Touristen beliebten Chatuchak-Markts ausgebrochen. Die meisten Opfer sollen an Rauchvergiftung gestorben sein, nachdem sie das verrauchte Lokal offenbar in falscher Richtung verlassen wollten. Dort gab es aber keinen Ausgang. Die Außenminister der EU-Staaten wollen heute in Brüssel unter anderem über eine Ausweitung der Sanktionen gegen Israel beraten. Auslöser ist die Ausweitung illegaler israelischer Siedlungen im Westjordanland. Offen ist, ob eine klare Positionierung der EU-Staaten da zustande kommen wird. Das US-Militär hat nach eigenen Angaben erneut Ziele im Iran angegriffen. Die Attacken sollen den Iran in seiner Fähigkeit einschränken, Handelsschiffe in der Straße von Hormus anzugreifen, so das zuständige US-Regionalkommando. David Riemer.
4: Es ist bereits die vierte Angriffswelle der USA, seit der Konflikt Mitte letzter Woche wieder aufgeflammt ist. Die Attacken hätten sich gegen Raketenstellungen und Anlagen zur Luftabwehr gerichtet, berichten US-Medien. Außerdem seien Boote der iranischen Revolutionsgarden angegriffen worden. UN-Generalsekretär Guterres reagierte auf der Plattform X tief besorgt über die derzeitige Situation. Er rief den Iran und die USA auf, die Verhandlungen unverzüglich wieder aufzunehmen und offene Fragen auf diplomatischem Wege zu lösen.
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0: der großartige Falco Vienna Calling. Ja, hier ist Hamburg 2. Richtig viele 80er.
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0: Ab sofort suchen wir wieder euren absoluten Lieblingssong von Duran Duran, die britische Superband. 2 Wochen habt ihr jetzt Zeit, eure Stimme zu verteilen. Entweder auf den großen Song der Wild Boys. Ja. Oder wie wär's mit diesem hier? Den kennen auch alle, oder? Ja, aus dem gleichnamigen James-Bond-Film. Ihr habt's jetzt in der Hand. 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Mit Glück gewinnt ihr sogar noch einen 100-Euro-Wunschgutschein. Ja, natürlich könnt ihr eure Stimme auch abgeben für den Welt-80er von Duran Duran. Den kennen auch wieder alle. Ordinary Worlds. 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

kurz vor 10. Wir feiern schön lässig und zackig in die neue Woche. Jetzt bloß nicht an Schnelligkeit verlieren. Geht direkt los, Camouflage. Love is a Shield. 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

0: mit Camouflage feiern wir zusammen in den Montagmorgen Hamburg 2. Richtig viele 80er gleich für euch. Diese 80er, wir drehen gleich zusammen auf. Zusammen mit Kenny Loggins, Danger Zone. Gleich der erste 80er nach 10.
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15: Jetzt haben wir 22 Grad. Die Sonne scheint. Im Laufe des Nachmittags ziehen Wolken auf. Heute steigt es auf 29 Grad. Morgen 27 Grad.
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18: Mit Rainer Hirsch. Guten Tag. Hamburg bekommt heute eine neue Nachtzugverbindung nach Paris. Betrieben wird die Verbindung von European Sleeper, die schon seit März zwischen Berlin und Paris fahren. Jetzt legen die Züge einen Stopp in Harburg ein. Das verheerende Feuer in einem Lokal in der thailändischen Hauptstadt Bangkok hat sich offenbar wegen leicht entflammbarer Decken und Dekorationsmaterialien schnell ausgebreitet. Dabei waren 27 Menschen gestorben und über 60 verletzt worden. Zum 4. Mal in wenigen Tagen hat das US-Militär Ziele im Iran angegriffen. Nach Angaben des zuständigen US-Regionalkommandos wurden Flugabwehrsysteme, Radaranlagen, Raketenstellungen, Drohnenstandorte und kleinere Boote zerstört. Der Iran wiederum schoss Raketen auf US-Ziele in Staaten am Persischen Golf.
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19: Hey, Verkehrs-KI. Was ist los auf den Straßen?
11: Auf der A7 Richtung Flensburg. Unfall zwischen Waltershof und Elbtunnel. Auf der A7 Richtung Flensburg 4 Kilometer Stau zwischen Heimfeld und Othmarschen. Und auf der A1 Richtung Hamburg 3 Kilometer Stau zwischen Hittfeld und Harburg.
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0: Ach, guck mal, in knapp 2 Wochen kommt ja echt eine echte Weltband zu uns nach Hamburg. Ich sag mal so, also Reggae können die auf jeden Fall, aber sowas von du. Wer wo was, sag ich euch gleich alles nach unserem Freund Kenny Loggins, Danger Zone. Ich bin Arne Waag. Moin!
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0: wir doch gut los mit der neuen Woche, ne? DJ Gals Band pfeifen uns hier ganz lässig den Weg frei in den Montag. Hamburg 2, richtig viele 80er. Apropos lässig.
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0: Es sind ja nur noch 18 Tage und dann zieht der Duft von Jamaica durch den Stadtpark. The Wailers kommen am 31. Juli zu uns und feiern 50 Years of Positive Vibrations. Ja, das ist nicht irgendeine Reggae-Band. Das sind die Musiker und Musikerinnen, die den Sound von Bob Marley mitgeprägt haben. Und mit Sänger Mitchell Burnings, der stimmlich verblüffend nah am Original dran ist. Ja, wir feiern zusammen so große legendäre Hits wie...
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0: Yes!
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0: Oder No Woman, No Cry. Gleich aufschreiben. 31. Juli, Stadtpark Open Air. Da feiern wir zusammen mit den Wailers. Und da feiern wir jetzt auch direkt mit ihm sozusagen, Bob Marley. Und seine wichtigste Frage kommt hier. Could you be left? 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

0: Apple, Policy of Truth. Wir haben es natürlich auf der Pfanne, den Depeche Mode Song hier. Bei Hamburg 2, richtig viele 80er, geht auch gleich weiter mit dem riesen 80er von Human League. Don't You Want Me, kommt noch vor 10:30.
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Kurz vor 10:30. Ja, es wird wieder so eine heiße Woche. Ne? Am nächsten Wochenende bis zu 33 Grad. Da habe ich Junggesellenabschied. Na, das nur so nebenbei. Wir kühlen jetzt erstmal zusammen runter. Zusammen mit Human League. Schön cooler Takt hier. Don't you want me? 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
2: Guten Tag. Neuer Nachtzug nach Paris. Neuer Ebola-Patient in Deutschland. Sonnig heute, maximal 28 Grad. Seit März gibt es eine Nachtzugverbindung zwischen Paris und Berlin. Und ab heute hält dieser Zug auch in Hamburg. Marc Elvers.
3: Der Zug hielt heute Morgen das erste Mal bei uns in der Stadt, am Bahnhof in Harburg. Damit werden die Nachtzugverbindungen zwischen Frankreich, Belgien und Deutschland weiter gestärkt, heißt es vom niederländisch-belgischen Bahnunternehmen European Sleeper. Ab jetzt soll der Zug dreimal pro Woche in Hamburg halten. Von Paris nach Berlin geht's dienstags, donnerstags und sonntags. Von Berlin nach Paris montags, mittwochs und freitags. Tickets gibt es teils schon ab 40 Euro.
2: Immer mehr Menschen in Deutschland leiden unter den Folgen von Hitze. Laut einer repräsentativen Forsa-Umfrage im Auftrag der Krankenkasse DAK hatte rund jeder Dritte dadurch schon gesundheitliche Beschwerden. Mehr als bei den gleichen Umfragen in den Vorjahren. David Riemer.
4: Müdigkeit, Abgeschlagenheit und Schlafprobleme nannten Betroffene am häufigsten. Mehr als die Hälfte klagte außerdem über Kreislaufbeschwerden oder Kopfschmerzen. Frauen sind laut Umfrage deutlich häufiger betroffen als Männer. Eine neue Studie zeigt außerdem, nach Hitzewellen kommen Menschen häufiger wegen psychischer und Verhaltensstörungen in ein Krankenhaus. 3/4 halten die aktuellen Hitzeschutzmaßnahmen für nicht ausreichend.
2: Ein weiterer mit Ebola infizierter US-Bürger ist in der Nacht in Deutschland gelandet. Er hatte für eine humanitäre Organisation in der Demokratischen Republik Kongo gearbeitet und sich mit der dort zurzeit grassierenden Bundibugyo-Variante von Ebola infiziert. Der Mann soll nun in der Frankfurter Uniklinik behandelt werden. Schauspieler Sam Neill ist im Alter von 78 Jahren gestorben. Weltberühmt wurde er durch seine Hauptrolle im ersten Jurassic Park-Film, in dem er den Paläontologen Dr. Alan Grant spielte. Sein Tod ist über seinen Instagram-Account bekannt gegeben worden. Demnach ist er im Kreis der Familie gestorben. Immer mehr Menschen in Deutschland beschweren sich über verbotene Werbeanrufe. Bei der Bundesnetzagentur gingen im ersten Halbjahr mehr als 21.500 Beschwerden wegen unerlaubter Telefonwerbung ein. Das waren 13% mehr als im Vorjahreszeitraum. Fiona Reinhardt.
5: In den meisten Fällen wurden Menschen wegen Gewinnspielen angerufen. Häufig geht es aber auch um Dienstleistungen wie Handwerkertätigkeiten oder um Verträge für Strom und Gas. Die Bundesnetzagentur beobachtet schon seit etwa 2 Jahren, dass die Beschwerden über solche Anrufe von Jahr zu Jahr mehr werden. In den letzten Monaten habe dieser Trend aber noch einmal spürbar zugenommen. Dabei ist Telefonwerbung in Deutschland nur erlaubt, wenn der oder die Angerufene vorher zugestimmt hat. Rufen Firmen unerlaubt an, müssen sie Bußgelder zahlen. Und das können bis zu 300.000 Euro sein.
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0: zusammen durch den Montagvormittag. Hamburg 2, richtig viele 80er. Ist auch schon gleich wieder, 11:15.
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0: Es geht um die ersten 2 Sekunden von einem 80er. Die spiele ich euch gleich vor und dann sagt ihr einfach, wie heißt denn der Song? Thomas aus Bielefeld. Hallo Thomas.
2: Ja, hallo Anne.
0: So weit südlich hört man uns auch, ja?
2: Ja, doch. Im Moment bin ich in Schottland.
0: Man kann uns überall hören, das ist doch großartig. Da hörst du uns wahrscheinlich nicht über die 95.0, sondern über die Hamburg 2 App.
2: Genau, ist richtig.
0: Thomas, du hast schon mal jetzt alles richtig gemacht, aber jetzt gucken wir nochmal, ob du die 2 Sekunden noch errätst, ja?
2: Ich versuch's.
0: Achtung!
2: Ja, ich kenne die Melodie, also... John Parr ist das.
0: So. Und jetzt, wie heißt der Song?
2: Ich muss passen.
0: Du gibst auf. Ach nein, wie schade. Es ist natürlich Men in Motion. St. Elmo's Fire. Ach, ja, weißt du, aber da muss man erstmal drauf kommen, ne?
2: Aber da war doch irgendwo eine Blockade. Weiter ging es leider nicht.
0: Ich wünsche dir noch eine schöne Zeit in Schottland. Hör uns schön immer weiter. Und für dich jetzt hier der ganze 80er. John Parr, Men in Motion, St. Elmo's Fire. Dir noch einen schönen Tag.
2: Ja, dir auch allen. Tschüss.

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1: Kurz vor 11. Naja, heute wird dann wieder richtig heiß in Hamburg. Ne? Heute und morgen so um und bei 28 Grad und dann jeden Tag wieder ein bisschen heißer. Na, da bleiben wir schön entspannt und schwufen in einem ganz entspannten Tempo durch den Tag. Vielleicht das Tempo von The Police, 80er, Every Breath You Take. Schön ist das. Trinken nicht vergessen, atmen nicht vergessen. Hamburg 2, richtig viele 80er.

0: The Police, Hamburg 2, richtig viele 80er. Geht auch gleich weiter mit diesem 80er hier, hör mal. Ja, das ist lässig. Der 80er von Billy Idol. Gleich Sweet 16. Habe ich ja gesagt. Der erste 80er nach 11.
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13: Jetzt haben wir 24 Grad. Die Sonne scheint. Im Laufe des Nachmittags ziehen die Wolken auf. Heute klettert es auf 29 Grad. Morgen 27 Grad.
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17: Mit Rainer Hirsch. Guten Tag. Hamburg bekommt heute eine neue Nachtzugverbindung nach Paris. Betrieben wird die Verbindung von European Sleeper, die schon seit März zwischen Berlin und Paris fahren. Jetzt legen die Züge einen Stopp in Harburg ein. Das verheerende Feuer in einem Lokal in der thailändischen Hauptstadt Bangkok hat sich offenbar wegen leicht entflammbarer Decken und Dekorationsmaterialien schnell ausgebreitet. Dabei waren 27 Menschen gestorben und über 60 verletzt worden. Zum 4. Mal in wenigen Tagen hat das US-Militär Ziele im Iran angegriffen. Nach Angaben des zuständigen US-Regionalkommandos wurden Flugabwehrsysteme, Radaranlagen, Raketenstellungen, Drohnenstandorte und kleinere Boote zerstört. Der Iran wiederum schoss Raketen auf US-Ziele in Staaten am Persischen Golf.
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18: Hey, Verkehrs-KI. Was ist los auf den Straßen?
19: Auf der A7 Richtung Flensburg. Unfall zwischen Waltershof und dem Elbtunnel. Auf der A7 Richtung Flensburg. 5 Kilometer Stau zwischen Südwest und Othmarschen. Und auf der A1 Richtung Hamburg. Stockender Verkehr zwischen Seevetal-Hittfeld und Harburg. 4 Kilometer.
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0: 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Ihr holt euch die Ziel-Tickets und nebenbei feiern wir erstmal rein in diesen Vormittag mit Billy Idol, Sweet 16. Ich bin Arne Wag. Moin!
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dich durch den Montagvormittag. Hamburg 2, richtig viele 80er. Ach, und weil eben so viele nachgefragt haben. Das ist wirklich wahr, ne? 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Und dann geht das fast von alleine, ne? Ich drück euch die Daumen. Nebenbei geht's direkt weiter mit unserer lieben Freundin Annie und mit unserem Freund Dave. Eurythmics, When Tomorrow Comes. Hamburg 2, richtig viele 80er.

0: Schön rockig, so muss das sein zum Wochenstart. Hamburg 2, richtig viele 80er. Und wir bleiben weiter beim Zackigen, gleich mit dem 80er von Chaka Tak. Doch, kennt ihr. Kommt noch vor 11:30.
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1: Hamburg, kurz vor 12, ja, es wird wieder heißer bei uns in Hamburg. Da spulen wir mal kurz eben zurück in den Sommer 84, da war es genauso heiß. Und aus dem Radio kam im Prinzip nur dieser Hit. Down on the streets, yes, Chakatak, Radio ganz laut machen. 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
2: Schönen guten Tag. Neuer Fernzug nach Paris. Reisen deutlich teurer geworden. Sonnig bei 28 Grad heute. Seit März gibt's eine Fernzugverbindung nachts zwischen Paris und Berlin. Und ab heute hält dieser Nachtzug auch in Hamburg. Heute Morgen auf dem Hinweg von Paris nach Berlin, da hat er hier schon Stopp gemacht. Marc Elvers.
3: Der Zug hielt heute Morgen das erste Mal bei uns in der Stadt, am Bahnhof in Harburg. Damit werden die Nachtzugverbindungen zwischen Frankreich, Belgien und Deutschland weiter gestärkt, heißt es vom niederländisch-belgischen Bahnunternehmen European Sleeper. Ab jetzt soll der Zug dreimal pro Woche in Hamburg halten. Von Paris nach Berlin geht's dienstags, donnerstags und sonntags, von Berlin nach Paris montags, mittwochs und freitags. Tickets gibt es teils schon ab 40 Euro.
2: Bei verspäteten oder gestrichenen Flügen sollen Reisende in der Europäischen Union künftig leichter ihre Rechte geltend machen können. Dafür haben die EU-Länder in Brüssel das finale grüne Licht gegeben. Die Regeln sind voraussichtlich ab Mitte kommenden Jahres verbindlich. Und wo wir gerade beim Reisen sind, Urlauber mussten im ersten Halbjahr für Flugtickets und Pauschalreisen deutlich tiefer in die Tasche greifen als zuvor. Flüge verteuerten sich in dem Zeitraum um rund 8,5% im Vergleich zum Vorjahreszeitraum, so das Statistische Bundesamt. Zoe Tasovali.
4: Wer nach Mittelamerika oder innerhalb Europas geflogen ist, musste besonders viel draufzahlen. Flüge nach Afrika wurden dagegen sogar etwas günstiger. Auch bei Pauschalreisen gab es deutliche Unterschiede. Ägypten, die Kanaren und die Balearen sind spürbar teurer geworden. In Griechenland hat sich preislich nichts verändert. Grund für die Entwicklung sind unter anderem die höheren Kerosinpreise sowie höhere Gebühren und Steuern. Immerhin, seit Juli hat Deutschland die Luftverkehrssteuer gesenkt. Reisen könnte also vielleicht wieder günstiger werden.
2: Ein weiterer mit Ebola infizierter US-Bürger ist in der Nacht in Deutschland gelandet. Er hatte für eine humanitäre Organisation in der Demokratischen Republik Kongo gearbeitet und sich mit der dort zurzeit grassierenden Bundibugyo-Variante von Ebola infiziert. Der Mann soll nun in der Frankfurter Uniklinik behandelt werden. Immer mehr Menschen in Deutschland beschweren sich über verbotene Werbeanrufe. Bei der Bundesnetzagentur gingen im ersten Halbjahr mehr als 21.500 Beschwerden wegen unerlaubter Telefonwerbung ein. Das waren 13% mehr als im Vorjahreszeitraum. Fiona Reinhardt.
5: In den meisten Fällen wurden Menschen wegen Gewinnspielen angerufen. Häufig geht es aber auch um Dienstleistungen wie Handwerkertätigkeiten oder um Verträge für Strom und Gas. Die Bundesnetzagentur beobachtet schon seit etwa 2 Jahren, dass die Beschwerden über solche Anrufe von Jahr zu Jahr mehr werden. In den letzten Monaten habe dieser Trend aber noch einmal spürbar zugenommen. Dabei ist Telefonwerbung in Deutschland nur erlaubt, wenn der oder die Angerufene vorher zugestimmt hat. Rufen Firmen unerlaubt an, müssen sie Bußgelder zahlen. Und das können bis zu 300.000 Euro sein.
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0: allein malt kleine Kreise in den Sand. Schöne Grüße zum Beispiel an den Elbstrand. Ne? Hamburg 2, richtig viele 80er, gleich 11:45.
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0: Geht eigentlich ganz einfach. Ne? Ich mache einen 80er aus, ihr singt einfach weiter, als wäre nichts passiert, wenn ihr das auch könnt. Und 50 Euro abgreifen wollt, dann gleich mal anmelden über die Hamburg 2 App oder über unsere Website. Hallo Nicole. Ach,
2: hallo.
0: Nicole, bist du schon eingesungen?
2: Ja, ich hoffe.
0: Du hoffst ja. Dann gucken wir mal, ob du diesen 80er hier kennst. Achtung. Ja. Was schnell. Es gibt nur 50 Euro. Du kannst auch noch die ganze Zeit weiter singen. Viel Spaß mit der Kohle.
2: Danke.
0: Und obendrauf darfst du jetzt den ganzen Song nochmal mitsingen. Willst du dranbleiben am Telefon? Jetzt kommt der ganze 80er von den Pointer Sisters. I'm so excited. Großartig, so wirklich toll.
2: Ja, danke.
0: Willst du live am Telefon dranbleiben und weiter singen?
2: Nee.

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1: Kurz vor 12. Na, bevor Vanessa hier gleich übernimmt, einen habe ich noch für euch. Ich sag nur laut, schnell und von Starship, dann wissen alle, nothing's gonna stop us now. Geht direkt los, Hamburg 2. Richtig viele 80er.

0: geht schön flott in die Kantine. Hamburg 2, richtig viele 80er. Gleich übernimmt Vanessa hier mit diesem 80er. Hör mal. Ach, auch super. Schöne Mittagspause gleich mit Fleetwood Mac. Ja, dann bis morgen, ne? Tschüss, sagt Arne Wag.
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14: Jetzt haben wir 25 Grad. Die Sonne scheint. Im Laufe des Nachmittags ziehen die Wolken auf. Heute steigt es noch auf 29 Grad. Morgen 27 Grad.
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17: Mit Rainer Hirsch. Guten Tag. Hamburg bekommt heute eine neue Nachtzugverbindung nach Paris. Betrieben wird die Verbindung von European Sleeper, die schon seit März zwischen Berlin und Paris fahren. Jetzt legen die Züge einen Stopp in Harburg ein. Das verheerende Feuer in einem Lokal in der thailändischen Hauptstadt Bangkok hat sich offenbar wegen leicht entflammbarer Decken und Dekorationsmaterialien schnell ausgebreitet. Dabei waren 27 Menschen gestorben und über 60 verletzt worden. Zum vierten Mal in wenigen Tagen hat das US-Militär Ziele im Iran angegriffen. Nach Angaben des zuständigen US-Regionalkommandos wurden Flugabwehrsysteme, Radaranlagen, Raketenstellungen, Drohnenstandorte und kleinere Boote zerstört. Der Iran wiederum schoss Raketen auf US-Ziele in Staaten am Persischen Golf.
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18: Hey, Verkehrs-KI, was ist los auf den Straßen?
19: Stader Straße. Stockender Verkehr zwischen Heimfeld und Moorburger Bogen. In der Finkenwerder Straße Stau zwischen Amgenter Ufer und Waltershof. Und auf der B3 Finkenwerder Straße viel los zwischen Waltershofer Damm und Waltershof.
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21: Das ist eine reichlich merkwürdige Mischung. Rotwein und Milch. Soll gut sein für die Stimme. Aber wer war's, der das behauptet? Gleich unsere eine Musikfrage zum Miträtseln. Fleetwood Mac gibt's jetzt. Little Lies, ganz entspannten Montag in die Mittagspause rutschen jetzt. Ich bin Vanessa Rumkus.
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0: Montag, die große Klangcollage von OMD hier, Made of Orleans. Und jetzt ein bisschen Hirnschmalz anstrengen. Das ist Hamburg 2.
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0: Es bringt so viel Spaß, einfach mitzurätseln. Eine Musikfrage, zwei Antwortmöglichkeiten gebe ich vor. Und ihr ratet mit, Achtung. Welcher Hamburg 2-Star soll vor Studioaufnahmen eine Mischung aus Rotwein und Milch getrunken haben, um seine Stimme vorzubereiten? War das Freddie Mercury von Queen? Oh. Oder war es David Bowie? Wer war's? Ich stelle es mir ein bisschen eklig vor. Eine Mischung aus Rotwein und Milch hat er getrunken, um die Stimme vorzubereiten. Aber wer war's? Freddie Mercury oder David Bowie? Es war David Bowie tatsächlich. So ein Gemisch aus Rotwein und Milch, das war der Geheimtipp für seine hervorragend funktionierende Stimme, auch bei Konzerten und Studioaufnahmen. Wow, also es hat ja was gebracht, ne? So ein großer Künstler. David Bowie, China Girl, gibt's jetzt hier bei Hamburg 2.

0: AC/DC, Highway to Hell. Auch das ist Hamburg 2. Richtig viele 80er, die haben wir gleich für eure Montags-Mittagspause. Und da gibt's was zum Einkuscheln. Kontrastprogramm hier. Tanita Tikaram, Twist in My Sobriety.
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So eine wunderschöne Frau sorgt jetzt für so kuschelige Atmosphäre an eurem Montag, in eurer Mittagspause. Hier ist Hamburg 2 mit Tenite Tikaram und ich finde es so süß, die hat auch noch richtig Humor. Setzt sich ja sowieso schon für Gleichberechtigung ein, für Frieden, für soziale Gerechtigkeit. Und auf ihrem Instagram-Account zeigt sie jetzt auch noch ein politisch-satirisches Herz sozusagen in Clayton. Da sind wohl momentan Wahlen für einen neuen Parteichef und da hat sich jemand aufgestellt, das ist ein Satiriker, Count Binface nennt er sich, also Graf Eimergesicht, und er tritt tatsächlich bei Wahlkampfveranstaltungen mit einem Mülleimer auf dem Kopf an. So als Superheld mit Mülleimer auf dem Kopf. Und Tenite Tikaram schreibt auf ihrem Instagram-Account, wie auch immer die Nachwahl in Clayton ausgeht, jeder, der bei 30 Grad Hitze mit einem Mülleimer auf dem Kopf für Demokratie und ein Ende der Korruption in Großbritannien kämpft und uns dabei trotzdem zum Lachen bringt, hat meinen tiefen Respekt und meine Bewunderung bereits gewonnen. Meinen tiefen Respekt hat sie auch für ihre Wahnsinnsmusik. Twist in My Sobriety, jetzt bei Hamburg 2. Tenite Tikaram.

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2: Mit Marc Elvers, moin. Und das sind zwei unserer Themen in dieser Sendung. Mutter nach Tod von 15-jähriger Tochter festgenommen. Zeugensuche nach Überfall auf Wilhelmsburger Wettbüro. Und das Wetter, sonnig heute bis 28 Grad. Die Hamburger Polizei hat eine vermisste 15-Jährige tot in der Wohnung ihrer Mutter in Bramfeld gefunden. Vieles ist noch unklar. Rainer Hirsch.
3: Eigentlich lebte die Jugendliche in einer Jugendgruppe. Weil sie dorthin nicht wie vereinbart zurückgekehrt war, ist sie Samstagabend als vermisst gemeldet worden. Die Polizei ist daraufhin zur Wohnung der Mutter gefahren, in der sie die 15-Jährige leblos mit mehreren Verletzungen gefunden hat. Die 43-jährige Mutter ist festgenommen worden. Es gibt Anhaltspunkte, dass sie psychisch krank ist, heißt es von der Polizei. Die Ermittlungen laufen.
2: Am Wochenende hat es einen bewaffneten Überfall auf ein Wettbüro in Wilhelmsburg gegeben. Die Täterbeschreibung ist dürftig. Die Polizei hofft trotzdem auf Hinweise. Carolina Koblin.
4: Der Täter ist geschätzt Ende 20. Er soll am Samstag gegen 23 Uhr im Wettbüro in der Bahnhofspassage am S-Bahnhof Wilhelmsburg den 21-jährigen Mitarbeiter mit einer Schusswaffe bedroht und Bargeld verlangt haben. Damit flüchtete er dann. Der Gesuchte ist ca. 1,70 groß und schlank. Zum Tatzeitpunkt war er dunkel gekleidet, hatte eine Kapuze und eine Sonnenbrille auf und ein Tuch über die Nase gezogen.
2: Seit März gibt es eine Nachtzugverbindung zwischen Paris und Berlin. Ab heute hält der Nachtzug auch hier in Hamburg. Clemens Benke.
5: Der Zug hält heute Morgen das erste Mal bei uns in der Stadt am Bahnhof in Harburg. Damit werden die Nachtzugverbindungen zwischen Frankreich, Belgien und Deutschland weiter gestärkt, heißt es vom niederländisch-belgischen Bahnunternehmen European Sleeper. Ab jetzt soll der Zug dreimal pro Woche in Hamburg halten. Von Paris nach Berlin geht's dienstags, donnerstags und sonntags. Von Berlin nach Paris montags, mittwochs und freitags. Hamburg ist der einzige Halt in Deutschland. Tickets gibt es teils schon ab 40 Euro.
2: Urlauber mussten im ersten Halbjahr für Flüge und Pauschalreisen deutlich tiefer in die Tasche greifen. Flüge haben sich in den ersten 6 Monaten des Jahres verglichen zum Vorjahreszeitraum um durchschnittlich 8,5% verteuert, wie Zahlen des Statistischen Bundesamts zeigen. Zoe Tassovani.
6: Wer nach Mittelamerika oder innerhalb Europas geflogen ist, musste besonders viel draufzahlen. Flüge nach Afrika wurden dagegen sogar etwas günstiger. Auch bei Pauschalreisen gab es deutliche Unterschiede. Ägypten, die Kanaren und die Balearen sind spürbar teurer geworden. In Griechenland hat sich preislich nichts verändert. Grund für die Entwicklung sind unter anderem die höheren Kerosinpreise sowie höhere Gebühren und Steuern. Immerhin, seit Juli hat Deutschland die Luftverkehrssteuer gesenkt. Reisen könnte also vielleicht wieder günstiger werden.
2: Das frühe Scheitern der deutschen Nationalmannschaft bei der Fußball-WM kostet den Deutschen Fußballbund viel Geld. Das Defizit liege bei geplanten 9,4 Millionen Euro. Das tatsächliche Ergebnis könne man aber erst im Herbst benennen, sagte DFB-Schatzmeister Stefan Grunwald dem Kicker. Uli Reitinger.
7: Für das Erreichen der ersten K.O.-Runde erhält der DFB von der FIFA knapp 10 Millionen Euro. Prämien für die Spieler wären erst ab dem Achtelfinale fällig gewesen. Trotzdem macht der DFB durch den frühen K.O. deutlich mehr Miese. Denn zum schon eingeplanten Defizit in Höhe von 9,4 Millionen Euro kommen laut Kicker jetzt nochmal knapp 7 Millionen Euro obendrauf. Abfindungen für Ex-Bundestrainer Nagelsmann und sein Team. Und auch eine mögliche Ablösesumme und das Gehalt des neuen Bundestrainers sind hier noch nicht eingerechnet. Also es wird richtig teuer.
2: Von der EU beauftragte Experten empfehlen, den Zugang zu sozialen Medien für Kinder unter 13 Jahren in allen Mitgliedsländern zu beschränken. Die Nutzung sozialer Medien und anderer digitaler Dienste sollte nur unter Aufsicht der Eltern oder in einem pädagogischen Kontext und zeitlich begrenzt erfolgen. Dieter Ebeling aus Brüssel.
8: Das sind Vorschläge von Experten, die Kommissionspräsidentin von der Leyen aber sehr überzeugend findet. Sie laufen im Wesentlichen auf Folgendes hinaus. Überhaupt kein Social Media für Kinder bis zu 2 Jahren. Zugang nur unter Aufsicht von Eltern oder Lehrern für Kinder bis zu einschließlich 13 Jahren. Und danach Zugang zu Plattformen, sofern diese Plattformen bewiesen haben, dass sie jugendgeeignet sind. Alterskontrollen werden also auf jeden Fall kommen. Einen offiziellen Vorschlag, den will die Kommission nach der Sommerpause machen.
2: Zum 4. Mal in wenigen Tagen hat das US-Militär Ziele in Iran angegriffen. Ziele waren US-Angaben zufolge Flugabwehrsysteme, Radaranlagen, Raketenstellungen, Drohnenstandorte und kleinere Boote. Iran antwortete mit Raketen auf US-Ziele in Staaten am Persischen Golf. Amira Rajab aus Beirut, hat die Diplomatie aktuell noch eine Chance?
9: Danach sieht es derzeit kaum aus. Die Straße von Hormus bleibt der zentrale Streitpunkt. Über die Meerenge wird ein großer Teil des weltweiten Öl- und Gasexports transportiert. Die USA wollen mit ihren Angriffen Irans Fähigkeit schwächen, Schiffe in der Straße von Hormus anzugreifen. Der Iran betrachtet die Kontrolle über die Straße als strategisches Druckmittel gegenüber Washington und will die Kontrolle darüber behalten. Verhandlungen mit dem Anrainerstaat Oman endeten zuletzt ohne Ergebnis.
2: Ihr hört das Hamburg 2 News Journal und das ist heute sonst noch wichtig. 5 Wochen nach seinem French Open Sieg hätte der Hamburger Tennisstar Alexander Zverev gestern auch das prestigeträchtige Wimbledon-Turnier gewinnen können. Gegen Angstgegner Jannik Sinner war aber nichts zu machen. Zverev unterlag dem Italiener in 4 Sätzen. Auf einem U1-Abschnitt dauert es ab heute länger. Wegen Bauarbeiten fahren zwischen Fuhlsbüttel Nord und Lattenkamp bis Mitte Oktober Busse statt Bahnen. Dort wird an der Brücke über die Alsterdorfer Straße gearbeitet und an der Haltestelle Ohlsdorf gebaut. Und das erwartet euch in der aktuellen Ausgabe unseres Stadtnachrichten-Podcasts Hamburg aktuell mit meinem Kollegen Markus Stehn.
10: Mehr Frauen in Handwerksberufen. Das ist die Mission von Theresa Thielen von unserer Hamburger Handwerkskammer. Ist es im Jahr 2026 denn wirklich noch so, dass Frauen im Handwerk was Besonderes sind?
11: Seit dem Mittelalter gibt es Handwerkerinnen. Es ist aber so, dass in vielen Gewerken bis heute Frauen eben noch unterrepräsentiert sind. Klassischerweise sind das die technischen, wir sagen klassisch männerdominierten Gewerke. Das sind die großen Bau- und Ausbaugewerke. Maurerinnen, Zimmerinnen, genau.
10: Dabei werden bei uns in Hamburg händeringend Handwerkerinnen gesucht. Wie die Handwerkskammer mehr Frauen ansprechen will, hört ihr schon jetzt im ersten Teil unseres Hamburg aktuell Stadtnachrichten-Podcasts. 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
1: Vielleicht sitzt ihr noch gemütlich in eurer Mittagspause mit Hamburg 2 im Ohr. Richtig viele 80er und der nächste kommt von ihr. Die große Chaka Khan. Und sie kommt nach London mit ihrem Musical.
2: Hi, Chaka Khan here. I'm so excited that my musical, I'm Every Woman, is coming back to London.
1: Ja, ich dachte, ich erzähl's euch mal, falls ihr sowieso irgendwie Urlaub plant, sind ja Sommerferien gerade in London, kurzen Städtetrip im Troubadour Wembley Park Theatre. Da gibt's I'm Every Woman, das Chaka Khan Musical, noch bis zum 27. September ab dem 22. Juli. Tickets ab 31 Euro. Also kann man mal mitnehmen, ne? Ist der Aufstieg von Chaka Khan von Chicago Straßen bis zum globalen Superstar. Und da sind natürlich ihre großen Hits mit dabei. Auch der, der euch jetzt irgendwie so in eine funky Wochenendstimmung versetzt. Ihr hat's aber auch drauf. Chaka Khan. Rufus und Chaka Khan. Muss ja genau sein. Ain't Nobody jetzt hier bei Hamburg 2.

0: Chaka Khan und Rufus Ain't Nobody, Hamburg 2. Schönen Montag, richtig viele 80er und gleich für euch diese 80er. Sie hat die gute Laune, finde ich. Nochmal. Kylie Minogue's The Locomotion in voller Länge, gleich nach 1.
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10: Jetzt haben wir 27 Grad. Mal Sonne, mal Wolken. Heute Nacht geht's runter auf 17 Grad. Morgen scheint die Sonne. Morgen 27 Grad.
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14: Mit Rainer Hirsch. Guten Tag. Hamburg bekommt heute eine neue Nachtzugverbindung nach Paris. Betrieben wird die Verbindung von European Sleeper, die schon seit März zwischen Berlin und Paris fahren. Jetzt legen die Züge einen Stopp in Harburg ein. Das verheerende Feuer in einem Lokal in der thailändischen Hauptstadt Bangkok hat sich offenbar wegen leicht entflammbarer Decken und Dekorationsmaterialien schnell ausgebreitet. Dabei waren 27 Menschen gestorben und über 60 verletzt worden. Zum vierten Mal in wenigen Tagen hat das US-Militär Ziele im Iran angegriffen. Nach Angaben des zuständigen US-Regionalkommandos wurden Flugabwehrsysteme, Radaranlagen, Raketenstellungen, Drohnenstandorte und kleinere Boote zerstört. Der Iran wiederum schoss Raketen auf US-Ziele in Staaten am Persischen Golf.
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16: Hey, Verkehrs-KI. Was ist los auf den Straßen?
17: Auf der A1 Richtung Lübeck, 9 Kilometer Stau zwischen Maschener Kreuz und Norderelbbrücke. Auf der A7 Richtung Flensburg, 7 Kilometer Stau zwischen Heimfeld und Othmarschen. Und in der Finkenwerder Straße Stau zwischen Amgenter Ufer und Waltershof.
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0: Sie wollte immer Sängerin werden und heute genau 1987, da hat sie es geschafft. Die erste Single, gleich Nummer 1, vor allen Dingen in Australien, in ihrer Heimat. Und sie macht auch gute Laune und das bis heute. Kylie Minogue, The Locomotion. Schönen Montag, gibt's jetzt hier. Ich bin Vanessa Rimkus.
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Richtig viele 80er und wir haben auch noch was zum Vorfreuen. Jetzt ist wirklich nicht mehr lange hin. Freitag, 24. Juli. Da kommt Seal in den Stadtpark.

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Richtig viele 80er jetzt für euren Montagnachmittag mit Gänsehaut pur und der großen Stimme. Habt ihr sie schon erkannt? Es ist Whitney Houston. One Moment in Time bei Hamburg 2.

0: ist das schon, oder? Absolut zum Genießen. Westernhagens Freiheit hier bei Hamburg 2. Der Hamburg 2 Kult-Hit war das. Richtig viele 80er, die haben wir gleich. Und wir haben euch gefragt, was soll rauf auf so ein 80er Mixtape? Und da kommt Roxette. Ich freue mich sehr. Den habe ich lange nicht gehört. How do you do? Gibt's gleich.
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0: schönen Montag.
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0: Ja, was soll drauf auf dein 80er Mixtape, Andreas?
2: Also ich würde mir Roxette How Do You Do wünschen.
0: Oh ja, Roxette geht immer. Warum How Do You Do?
2: Der Song macht einfach gute Laune. Mhm. Da kommt man wirklich gut in den Tag, wenn man das früh hört, und da gibt dann wirklich sehr viel Energie mit. Ich finde ihn unheimlich gut und motivierend.
0: Ja, dann hören wir das zusammen jetzt.

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2: Guten Tag. Überfall auf Wettbüro. Lebenslang für Versklavung. Das Wetter sonnig bei 28 Grad. Am Wochenende hat es einen bewaffneten Überfall auf ein Wettbüro in Wilhelmsburg gegeben. Die Täterbeschreibung ist dürftig, die Polizei hofft trotzdem auf Hinweise. Carolina Koplin.
3: Der Täter ist geschätzt Ende 20. Er soll am Samstag gegen 23 Uhr im Wettbüro in der Bahnhofspassage am S-Bahnhof Wilhelmsburg den 21-jährigen Mitarbeiter mit einer Schusswaffe bedroht und Bargeld verlangt haben. Damit flüchtete er dann. Der Gesuchte ist ca. 1,70 groß und schlank. Zum Tatzeitpunkt war er dunkel gekleidet, hatte eine Kapuze und eine Sonnenbrille auf und ein Tuch über die Nase gezogen.
2: Ein irakisches Ehepaar ist in München unter anderem wegen der Versklavung von jesidischen Mädchen verurteilt worden. Fabian Schaffer.
4: Das Gericht verhängte eine lebenslange Freiheitsstrafe gegen den Mann und eine Jugendstrafe von 9,5 Jahren gegen die Frau, unter anderem wegen Völkermordes, Kriegsverbrechen und Verbrechen gegen die Menschlichkeit. Das Gericht sah es als erwiesen an, dass die beiden zwei jesidische Mädchen im Irak als Sklavinnen kauften, ausbeuteten und dass der Mann die Kinder sexuell missbrauchte. Zuvor soll er als Friseur in München gearbeitet und sich dann in einer Moschee radikalisiert haben.
2: Die Regierungskoalition will die Tabaksteuer stärker erhöhen als bisher geplant. Das berichtet das Redaktionsnetzwerk Deutschland und beruft sich dabei auf das Bundesfinanzministerium. Der durchschnittliche Preis für eine Packung Zigaretten soll demnach bis 2030 schrittweise von aktuell rund 8 Euro auf fast 11,80 Euro steigen. Das sind dann etwa 40 Cent mehr als kürzlich vom Bundeskabinett beschlossen. Auch der Tabak für selbstgedrehte Zigaretten soll teurer werden. Südlich von Paris kämpfen rund 400 Feuerwehrleute gegen einen Waldbrand, der schon 800 Hektar zerstört hat. Das Feuer ist gestern Nachmittag am Rande einer Autobahn im Wald von Fontainebleau ausgebrochen und dehnt sich immer noch weiter aus. Mehr als 1000 Anwohner und Touristen wurden laut Behördenangaben evakuiert. Von EU-Kommissionspräsidentin Ursula von der Leyen beauftragte Experten empfehlen, den Zugang zu Social Media für Kinder unter 13 Jahren in allen Mitgliedsländern zu beschränken. Die Nutzung sozialer Medien und anderer digitaler Dienste sollte nur unter Aufsicht der Eltern oder in einem pädagogischen Kontext sowie zeitlich begrenzt erfolgen. Dieter Ebeling aus Brüssel, was konkret empfehlen denn die Experten?
5: Also die Experten sagen, keine Social Media für Kinder unter 2 Jahren. In der Altersgruppe bis 13 sagen sie ja, aber nur in Begleitung von Eltern oder Lehrern und auch zeitlich begrenzt. Und dann bei Jugendlichen bis zu 18 immer mehr Zugang zu Plattformen, die vorher aber nachweisen müssen, dass sie für Jugendliche geeignet sind. Also Alterskontrollen werden kommen. Das sollen die Plattformen hinbekommen, die die Einhaltung der schon bestehenden eigenen Altersgrenzen tatsächlich überwachen sollen.
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Wheelchair mit ihrem Schub-Schub-Song hier an eurem Montag bei Hamburg 2. 41 Jahre ist her, da hat sie sich auf die Bühne geschummelt. Da startete nämlich das größte Rockkonzert der Geschichte. 41 Jahre am 13. Juli 1985. Live Aid, parallel im Londoner Wembley Stadion und im John F. Kennedy Stadion in Philadelphia. Gleich um 5 vor hört ihr auch nochmal alle großen Künstler dabei zusammen, denn genau bei We Are The World hat sich Cher auf die Bühne geschummelt. Die sollte gar nicht mitmachen bei Live Aid, aber hat Phil Collins in einem Flugzeug getroffen und hat ihn dann gesagt, kannst du mich nicht einfach mitnehmen zu Live Aid? Da hat ihr es nämlich erzählt und er meinte, ja, komm doch einfach vorbei. Und dann stand sie plötzlich bei We Are The World mit auf der Bühne. Und der Mann, der sie quasi mit reingeschummelt hat, der kommt jetzt. Hier ist Phil Collins. A groovy kind of love an eurem Montag. Wunderschöne Ballade, ne? Jetzt bei Hamburg 2.

Hamburg 2. Richtig viele 80er und da standen sie alle auf der Bühne. 1985, Live Aid, heute auf dem Tag genau, das große Rockkonzert an zwei Spielstätten quasi gleichzeitig. Die großen Stars sind hin und her geflogen und überall aufzutreten. Lionel Richie, Tina Turner, Billy Joel, Kenny Loggins, auch Cher hat sich mit auf die Bühne geschmuggelt und dann haben sie USA for Africa, We Are the World gesungen. Gänsehaut pur jetzt an eurem Montagnachmittag bei Hamburg 2.

0: Aufgebot der Stars immer, ne? USA for Africa, we are the world. Das ist Gänsehaut. Das ist Hamburg 2 an eurem Montag. Richtig viele 80er und gleich für euch diese 80er. Dionne Warwick mit ihrem Heartbreaker in voller Länge gleich nach 2.
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16: Aktuell haben wir 28 Grad. Hier und da viele Wolken. Zwischendurch kommt die Sonne raus. Heute Nacht geht's runter auf 17 Grad. Morgen 27 Grad.
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20: Ich bin Clemens Behnke, guten Tag. Die Polizei sucht Zeugen nach einem Raubüberfall auf ein Wettbüro in der Bahnhofspassage am Wilhelm-Strauß-Weg in Wilhelmsburg. Am Samstagabend hat demnach ein bewaffneter Mann einen 21-jährigen Mitarbeiter mit einer Schusswaffe bedroht und so die Herausgabe von Bargeld erpresst. Der Gesuchte ist ca. 1,70 Meter groß, Ende 20 und schlank. Ein irakisches Ehepaar ist vor dem Oberlandesgericht in München unter anderem wegen der Mitgliedschaft in der Terrorvereinigung Islamischer Staat und der Versklavung von jesidischen Mädchen verurteilt worden. Der 45-Jährige erhielt eine lebenslange Freiheitsstrafe, die 30-Jährige Mitangeklagte eine Jugendstrafe von 9,5 Jahren. Raucher sollen in Deutschland in Zukunft noch stärker zur Kasse gebeten werden. Die schwarz-rote Koalition will die Tabaksteuer stärker erhöhen als bisher geplant. Das berichtet das Redaktionsnetzwerk Deutschland unter Berufung auf das Bundesfinanzministerium. Der Preis für eine Packung Zigaretten soll demnach bis 2030 schrittweise von aktuell rund 8 Euro auf fast 12 Euro steigen. Das sind dann etwa 40 Cent mehr als kürzlich vom Bundeskabinett beschlossen.
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22: Hey, Verkehrs-KI. Was ist los auf den Straßen?
23: Auf der A7 Richtung Flensburg. 3 Kilometer Stau zwischen Nordwest und Bahrenfeld. Auf der A7 Richtung Flensburg. 7 Kilometer Stau zwischen Heimfeld und Othmarschen. Und in der Finkenwerder Straße Stau zwischen Amgenter Ufer und Weitershof.
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0: Oh, das habe ich immer so gerne geguckt. Ruckzuck mit Werner Schulze-Erdl. Erinnert euch noch dran, in das Jahr reist Olli. mit seinen Ollis 80er-Charts mit euch. Wir hören gleich mal rein. Dionne Warwick gibt's jetzt an eurem Montag. Heartbreaker, da hört ihr die Bee Gees im Hintergrund. Ja, so sind wir hier von Hamburg 2, immer ganz relaxed. Ich bin Vanessa Rumkus.
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0: Doctor and the Medics. Hamburg 2 ist euer Montag hier. Spirit in the Sky.
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0: Und das ist die Hamburg 2 Chart Show. Diese Woche geht's mit Olli 2 Stunden in das Jahr, als die Rateshow ruckzuck gestartet ist.
2: Ja, wisst ihr noch, Werner Schulze Erdl bei Tele 5. Ruckzuck wurde nach dem Glücksrad die zweithäufigste Spielshow im deutschen Fernsehen. Es gab über 2300 Folgen. Los ging's 1988. Höre ich diese Woche nochmal rein mit
0: das
2: euch.
0: Ist ein absoluter Fernsehkult, ne? Sehr, sehr schön. Und aus der Zeit bringst du uns ja auch diese Woche die Originalcharts. Wer war 88 da in den Top 25?
2: Salt and Pepper, Milli Vanilli, Eddie Grant, Michael Jackson, Morikante, Ofra Hasa, Blue Sister, Und. Ich spiele euch die Originalcharts aus dieser Woche 88. Die kompletten Top 25 von damals. Wirklich, als wäre es gestern gewesen.
0: Genau meine Charts. Michael Jackson, Ofra Hasra. Ollis 80er Charts hört ihr morgen Abend wieder ab 7 Uhr hier bei Hamburg 2. Unbedingt einschalten. Und sie war in den 80ern auch Dauergast in den Charts, ne? Kim Wilde, Vollpower für euren Montagnachmittag. Genau so.

0: Zeit, finde ich. Earth, Wind & Fire, September. Und deswegen macht er immer so gute Laune und ruft so tolle Erinnerungen an Hochzeiten hervor. Richtig viele 80er, wo wir gerade bei guter Laune sind, ne? Braucht man montags ja manchmal. Steve Winwood, der schafft das auch immer mit seinem Valerie. Gibt's gleich.
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Hamburg 2, euer Montag. Wie überreden wir die beiden denn jetzt, dass sie auch nach Deutschland kommen mit der Legacy-Tour? Creedence Clearwater Revival Frontmann John Fogerty geht nämlich ab September wieder auf Legacy-Tour. Das Live ist ja schon der Hammer, ne? Und jetzt wird er auf seiner Tour auch noch unterstützt von Steve Winwood. Oh, die beiden touren nur durch Amerika. Wie gesagt, wie kriegen wir das denn hin, dass die auch hier touren? Vielleicht sollten wir auch irgendwelche solche Kommentare abgeben wie, das ist legendär oder zwei Stimmen, zwei meiner liebsten Stimmen. Steht alles unter dem Instagram-Post, als John Fogerty seine Tour angekündigt hat. Oder wir spielen ihn einfach jetzt nochmal und genießen ihn so, den Steve Winwood. Der macht immer gute Laune, finde ich, an eurem Montag jetzt. Valerie bei Hamburg

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2: Es ist 2:30.
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3: Guten Tag. Hamburger Elternkammer in Sorge. Lebenslang für Versklavung. Das Wetter sonnig bei 28 Grad. Nach der Ankündigung, dass in Hamburg auch bei den gebundenen Ganztagsschulen gespart werden soll, meldet sich nun die Elternkammer zu Wort. Sie fordert Transparenz und ist in Sorge. Carolina Koplin.
4: Die Mittel für die Ganztagszuweisungen ändern sich und sehen nämlich vor, dass künftig weniger Lehrkräfte eingesetzt werden, sondern vor allem tariflich günstigere Erzieherinnen und Erzieher und Honorarkräfte. Die Elternkammer bittet die Behörde jetzt, die Auswirkungen dieser Änderungen für jede einzelne Ganztagsschule sorgfältig zu prüfen, transparent darzustellen und gemeinsam mit den Schulen sowie den Elternvertretungen darüber zu sprechen. Gute Ganztagsschulen würden nicht durch pauschale Vorgaben entstehen.
3: Hacker haben offenbar die Internetseite vom Nahverkehrsbund in Schleswig-Holstein lahmgelegt. Dennis Fiedl, Sprecher von NAH-SH, geht von einer sogenannten DDoS-Attacke aus. Die Website ist also offenbar durch eine Vielzahl von Anfragen attackiert worden. Es wurden mittlerweile entsprechende Maßnahmen getroffen, heißt es. Die App ist demnach nicht betroffen. Ein irakisches Ehepaar ist in München unter anderem wegen der Versklavung von jesidischen Mädchen verurteilt worden. Fabian Schaffer.
5: Das Gericht verhängte eine lebenslange Freiheitsstrafe gegen den Mann und eine Jugendstrafe von 9,5 Jahren gegen die Frau, unter anderem wegen Völkermordes, Kriegsverbrechen und Verbrechen gegen die Menschlichkeit. Das Gericht sah es als erwiesen an, dass die beiden zwei jesidische Mädchen im Irak als Sklavinnen kauften, ausbeuteten und dass der Mann die Kinder sexuell missbrauchte. Zuvor soll er als Friseur in München gearbeitet und sich dann in einer Moschee radikalisiert haben. Die Frau hatte sich im Prozess entschuldigt. Ihr Ehemann wollte sich nicht äußern.
3: Die Regierungskoalition will die Tabaksteuer stärker erhöhen als bisher geplant. Das berichtet das Redaktionsnetzwerk Deutschland und beruft sich dabei auf das Bundesfinanzministerium. Der durchschnittliche Preis für eine Packung Zigaretten soll demnach bis 2030 schrittweise von aktuell rund 8 Euro auf fast 11,80 Euro steigen. Und das waren die Nachrichten aus Hamburg. Bundesaußenminister Johann Wadephul fordert eine klare Haltung von der EU gegenüber Russland. Mit einem neuen Sanktionspaket müsse die EU zeigen, dass sie weiterhin hinter der Ukraine steht. Das erklärte er vor einem Treffen mit seinen EU-Amtskollegen.
6: Die G7 haben sich zu einer klaren Erklärung an der Seite der Ukraine verstanden und haben hier die ukrainische Regierung unterstützt. Das war ein klares Zeichen auch an Moskau. Das hat sich fortgesetzt auf dem NATO-Gipfel, wo der deutsche Vorschlag Unterstützung gefunden hat, jetzt ein weiteres Paket zu packen für die Ukraine von insgesamt 140 Milliarden Euro für die beiden Jahre.
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0: überhaupt nicht, es ist Kitsch. Es ist so schön. Boy meets Girl an eurem Montag. Waiting for a Star to Fall.
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0: Ja, der nächste Künstler, die nächste Künstlerin, die nächste Band in dem Fall soll einziehen in unsere Hamburg 2 Hall of Fame. Und dafür brauchen wir euren absoluten Lieblingssong. Eure Nummer 1 halt von Duran Duran. Rio oder ihr nehmt gleich den hier. Klickt euch mal durch bei uns im Web in der Hamburg 2 App. Da hört ihr sie nämlich alle, nochmal die ganzen Schnipsel. Und dann entscheidet ihr, was ist eure Nummer 1? Unter allen, die mit abstimmen, gibt's einen Wunschgutschein im Wert von 100 Euro. Es bringt total Spaß, damit zu machen. Und wenn ihr euch für die ganz Großen entscheidet, dann wahrscheinlich für den hier. Der erste Nummer 1 Song von Duran Duran hier in den deutschen Charts. 1984 war's. Wild Boys, jetzt bei Hamburg 2. Bobby!

Hamburg 2, euer Montag. Und ich finde es ein bisschen schade, dass sie nicht mitkommt. Wir präsentieren Bryan Adams am 9. Oktober in der Barclays Arena. Das Hamburg 2 Konzert. Bleibt dran für eure Tickets. Wir haben nämlich noch welche. Und er ist ja im Moment unterwegs. In 2 Wochen startet er, 24. Juli, in seiner Nordamerika-Tour. Und da ist sie mit dabei, die Pat Benatar mit ihrem Mann Neil Gerardo. Mal gucken, vielleicht kommt sie ja doch noch mit nach Deutschland. Love is the battlefield.

0: Next Star Rock für euren Montag. Pat Benatar, Love is a Battlefield. Hamburg 2 ist hier mit richtig vielen 80ern und gleich für euch diese 80er. Der New Wave Sound von Men Without Hats. The Safety Dance in voller Länge gleich nach 3.
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15: Aktuell haben wir 28 Grad. Mal Sonne, mal Wolken. Heute Nacht geht's runter auf 17 Grad. Morgen 27 Grad.
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18: Mit Clemens Benke, hallo. Die Hamburger Elternkammer ist wegen der geplanten Änderungen an den Ganztagsschulen in Sorge. Bei den gebundenen Ganztagsschulen soll nämlich gespart werden. So sollen weniger Lehrkräfte eingesetzt werden und stattdessen überwiegend tariflich günstigere Erzieherinnen und Erzieher und Honorarkräfte. Die Elternkammer bittet die Behörde darum, die Auswirkungen dieser Änderungen für jede einzelne Ganztagsschule sorgfältig zu prüfen. Ein irakisches Ehepaar ist vom Oberlandesgericht in München unter anderem wegen der Mitgliedschaft in der Terrorvereinigung Islamischer Staat und der Versklavung von jesidischen Mädchen verurteilt worden. Der 45-Jährige erhielt eine lebenslange Freiheitsstrafe, die 30-Jährige Mitangeklagte eine Jugendstrafe von 9,5 Jahren. Raucher in Deutschland sollen in Zukunft noch stärker zur Kasse gebeten werden. Die schwarz-rote Koalition will die Tabaksteuer stärker erhöhen als bisher geplant. Das berichtet das Redaktionsnetzwerk Deutschland und beruft sich dabei auf das Bundesfinanzministerium. Der Preis für eine Packung Zigaretten soll demnach bis 2030 schrittweise von aktuell rund 8 Euro auf 12 Euro steigen.
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22: Hey, Verkehrs-KI.
12: Was ist los auf den Straßen?
21: Auf der A7 Richtung Flensburg staut es sich zwischen Heimfeld und Othmarschen auf 7 Kilometern. Auf der B73 Cuxhavener Straße zwischen Frankoper Straße und Fischbecker Heuweg 2 Kilometer Stau.
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23: Das wird entspannt im Stadtpark. Sie lassen Bob Marley nochmal aufleben. Unser Hamburg 2 Konzert Countdown gleich mit den Wailers. Man Without Hats, die gibt's jetzt. Die Synthies der 80er at its best. The Safety Dance, ich bin Vanessa Rumkus.
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0: von Hamburg 2 mit Desireless und Voyage, Voyage.
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0: Ja, es ist Montag und ich sage euch noch 18 Tage bis zu den hier.
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0: her. Das sind die Wailers, die legendäre Band von Bob Marley. 31. Juli sind sie im Stadtpark. Die Stimme vom neuen Sänger Mitchell Burnings kommt ganz, ganz nah an Bob Marley ran. Am Fanartikelstand kann man übrigens allerlei Utensilien erwerben, um mal, ich sag mal, einen durchzuziehen. Und den hier spielen sie meistens als Zugabe. Relaxen Montag.

0: 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Richtig viele 80er, die gibt es bei uns immer. Gleich zum Beispiel von den Simple Minds. Und das ist einer, der soll drauf auf euer 80er Mixtape. Belfast Child gleich.
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0: So, an eurem Montag hier bei Hamburg 2 packen wir mal den nächsten drauf, ne?
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0: Welcher soll rauf? Birgit aus Ottensen.
2: Belfast Child von den Simple Minds.
0: Oh ja, das ist ein wunderschöner Song. Warum muss der auf dein 80er Mixtape?
2: Ja, dieser Song erinnert mich so an die Wendezeit, meine Jugendzeit. Und in der DDR war das ja zum Ende dann mit dem Jugendradio 1199. Da lief er und auch in der Diskothek und das gefiel mir sehr.
0: Der ist auch so schön. Den genießen wir jetzt alle zusammen. Belfast Child bei Hamburg 2, die Simple Minds. 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
2: Guten Tag. Hamburger Elternkammer in Sorge. Mehr Rechte für Fluggäste. Das Wetter sonnig, später Schauer möglich, 28 Grad. Nach der Ankündigung, dass in Hamburg auch bei den gebundenen Ganztagsschulen gespart werden soll, meldet sich nun die Elternkammer zu Wort. Sie fordert Transparenz und ist in Sorge. Carolina Koplin.
3: Die Mittel für die Ganztagszuweisungen ändern sich und sehen nämlich vor, dass künftig weniger Lehrkräfte eingesetzt werden, sondern vor allem tariflich günstigere Erzieherinnen und Erzieher und Honorarkräfte. Die Elternkammer bittet die Behörde jetzt, die Auswirkungen dieser Änderungen für jede einzelne Ganztagsschule sorgfältig zu prüfen, transparent darzustellen und gemeinsam mit den Schulen sowie den Elternvertretungen darüber zu sprechen. Gute Ganztagsschulen würden nicht durch pauschale Vorgaben entstehen.
2: Hacker haben offenbar die Internetseite vom Nahverkehrsbund in Schleswig-Holstein lahmgelegt. Dennis Fiedel, Sprecher von NahSH, geht von einer sogenannten DDoS-Attacke aus. Die Website ist also offenbar durch eine Vielzahl von Anfragen attackiert worden. Es wurden mittlerweile entsprechende Maßnahmen getroffen, heißt es. Die App ist demnach nicht betroffen. Bei verspäteten oder gestrichenen Flügen sollen Reisende in der EU künftig leichter ihre Rechte geltend machen können. Dafür haben die EU-Länder in Brüssel jetzt das finale grüne Licht gegeben. Die Regeln sind dann voraussichtlich ab Mitte 2027 verbindlich. Dieter Ebeling.
4: Neu sind die Fristen. Innerhalb von 4 Tagen müssen die Passagiere von der Airline über das Recht auf Entschädigung informiert werden. Für den Antrag haben sie dann 9 Monate Zeit. Nach dem Antrag muss innerhalb von 30 Tagen über die Entschädigung informiert werden. Zu Verbesserungen gehört auch, dass für die Sitzreservierung von Kindern unter 14 Jahren neben den Eltern nichts mehr gezahlt werden muss.
2: Experten der EU-Kommission empfehlen, den Zugang zu Social Media für Kinder unter 13 Jahren in allen Mitgliedsländern zu beschränken. Die Nutzung sollte bis zu dieser Altersgrenze nur unter Aufsicht der Eltern oder in einem pädagogischen Kontext sowie zeitlich begrenzt erfolgen, heißt es. Ab 13 Jahren sollten Jugendliche dann zunehmend selbstständig Zugang zu altersentsprechenden Social-Media-Angeboten haben. Bundesaußenminister Johann Wadephul fordert eine klare Haltung von der EU gegenüber Russland. Mit einem neuen Sanktionspaket müsse die EU zeigen, dass sie weiterhin hinter der Ukraine steht. Das erklärte er vor einem Treffen mit seinen EU-Amtskollegen.
5: Die G7 haben sich zu einer klaren Erklärung an der Seite der Ukraine verstanden und haben hier die ukrainische Regierung unterstützt. Das war ein klares Zeichen auch an Moskau. Das hat sich fortgesetzt auf dem NATO-Gipfel, wo der deutsche Vorschlag Unterstützung gefunden hat, jetzt ein weiteres Paket zu packen für die Ukraine von insgesamt 140 Milliarden Euro für die beiden Jahre.
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0: Motivation, hier bis am Montagnachmittag. Johnny Hates Jazz, Shattered Dreams.
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0: Und das bringt unheimlich viel Spaß, weil die unsere 80er sowieso alle mitsingen können, ne? Da gibt es auch noch 50 Euro von uns. Beim Lieblingssongs weiter singen. Der nächste 80er hört auf, ihr singt weiter, der Text stimmt einigermaßen und kassiert die 50 Euro. Wenn ihr die mal haben wollt, registriert ihr euch bei uns im Web oder in der Hamburg 2 App und spielt dann vielleicht ja schon morgen die nächste Runde weiter singen. Mit Arne, 20 vor 8 spielt er mit euch, sowie mit Linda, die hat schon mitgespielt.
2: Achtung, hier kommt dein 80er. Achtung, Linda!
3: Don't leave me this way.
2: Ja! Ja, 50 Euro auf dein Konto. Großartig hast du das gemacht. Du bist auch im Takt richtig gewesen.
3: Da war ich ein bisschen aufgeregt.
2: Nein, das hat man gar nicht gehört. Das war so gut wie die Kamenjahr selber. Dir viel Spaß mit 50 Euro und obendrauf kommt auch noch der ganze flotte 80er von den Kamenjahrs. Don't leave me this way. Dir einen schönen Tag, Linda.
3: Ich danke dir, Anne.
2: Tschüss.

schön noch ein Latte Macchiato in der Hand hier. Richtig viele 80er im Ohr und den wollen sie auch live spielen am 18. Juli im Volksparkstadion bei den 80ern live. Unsere deutsche New Wave Band. Camouflage.

0: vom New Wave Sound von Camouflage, The Great Commandment, zum Soul bei Hamburg 2.
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0: Gleich für euch diese 80er.
1: But I'll find it.
0: Lisa Stansfield. Das sind immer richtig viele 80er. All around the world, gleich nach 4.
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19: Aktuell haben wir 29 Grad. Ein paar Wolken am Himmel. Im Laufe des Abends gibt's Gewitter. Heute Nacht geht's runter auf 17 Grad. Morgen scheint die Sonne, 28 Grad.
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22: Mit Clemens Benke, hallo. Die Hamburger Elternkammer ist wegen der geplanten Änderungen an den Ganztagsschulen in Sorge. Bei den gebundenen Ganztagsschulen soll nämlich gespart werden. So sollen weniger Lehrkräfte eingesetzt werden und stattdessen überwiegend tariflich günstigere Erzieherinnen und Erzieher und Honorarkräfte. Die Elternkammer bittet die Behörde darum, die Auswirkungen dieser Änderungen für jede einzelne Ganztagsschule sorgfältig zu prüfen. Hacker haben offenbar die Internetseite vom Nahverkehrsbund in Schleswig-Holstein lahmgelegt. Dennis Fiedel, Sprecher von NAH-SH, geht von einer sogenannten DDoS-Attacke aus. Die Website ist also offenbar durch eine Vielzahl von Anfragen attackiert worden. Es wurden mittlerweile entsprechende Maßnahmen getroffen, heißt es. Die App ist demnach nicht betroffen. Experten der EU-Kommission empfehlen, den Zugang zu Social Media für Kinder unter 13 Jahren in allen Mitgliedsländern zu beschränken. Die Nutzung sollte bis zu dieser Altersgrenze nur unter Aufsicht der Eltern oder in einem pädagogischen Kontext sowie zeitlich begrenzt erfolgen, heißt es. Ab 13 Jahren sollten Jugendliche dann zunehmend selbstständig Zugang zu altersentsprechenden Social Media Angeboten haben.
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2: Hey, Verkehrs-KI. Was ist los auf den Straßen?
23: Auf der A7 Richtung Flensburg zwischen Heimfeld und Othmarschen staut sich der Verkehr auf 7 Kilometern. Auf der A1 Richtung Lübeck zwischen Maschener Kreuz und Norderelbe 4 Kilometer Stau. Und auf der A1 Richtung Bremen zwischen Stillhorn und Maschener Kreuz 3 Kilometer Stau.
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24: Simply Red, den Tourauftakt haben wir hier live präsentiert bei Hamburg 2. Der war in Hamburg mit ihrer Tour. Jetzt haben sie ein Live-Album aufgenommen von genau der Tour. Wir hören gleich mal rein. Lisa Stansfield gibt es jetzt für euren Montagnachmittag. Da wird es sexy bei All Around the World. Ich bin Vanessa Rumkus.
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Der klingt immer nach Sommer, finde ich. Frankie Goes to Hollywood, Relax, Hamburg 2. Das sind richtig viele 80er an eurem Montagnachmittag. Und den habt ihr gesehen, letzten Herbst. Das große Hamburg 2 Konzert von Simply Red. Und auf der gleichen Tour haben Simply Red jetzt auch in Santiago de Chile gespielt und dort ein Live-Album und einen Konzertfilm aufgenommen. 75.000 Fans haben dort an 5 ausverkauften Abenden gefeiert. Toll beim Hamburg 2 Konzert. Ich bin sehr gespannt auf das Live-Album und ich bin sehr gespannt auf den Konzertfilm. Euren Montagnachmittag genießt.

0: Kadiana, Summer Dreamin'. Das ist auch Hamburg 2. Richtig viele 80er an eurem Montag mit einer wunderschönen Ballade. Ein Klangteppich, der uns so ein bisschen einholt. Von Chicago gleich, Hard to Say I'm Sorry. 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

Intro von den Synthesizern. Oh, es ist so ein wohliges Gefühl, ne, wenn man den laut dreht. Chicago, Hard to Say I'm Sorry, jetzt hier bei Hamburg 2. Schönen Montag.

Hamburg 2. An eurem Montagnachmittag gibt's die fast perfekte Ballade, finde ich. Peter Cetera singt mal nicht aggressiv, sondern so ganz sanft. Es gibt so einen Klangteppich, der sich wie eine warme Decke irgendwie über uns legt. Das perfekte Klavier.

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2: Guten Tag. Tote 15-Jährige, Haftbefehl gegen Mutter erlassen. Fluggastrechte, neue Fristen für Entschädigungen. Das Wetter, Sonnenwolken, später Schauer möglich, 27 Grad. Nachdem in Bramfeld eine 15-Jährige offenbar getötet wurde, ist jetzt Haftbefehl gegen die bereits festgenommene Mutter erlassen worden. Carolina Koplin.
3: Die 43-jährige Deutsche sitzt nun in Untersuchungshaft. Sie ist möglicherweise psychisch krank, heißt es. Die Polizei hatte die 15-Jährige in der Nacht zu gestern leblos in ihrem Kinderzimmer an der Wohnung der Mutter entdeckt, mit Spuren von massiver Gewalt. Die Jugendliche lebte eigentlich in einer Jugendeinrichtung und war von einer Betreuerin als vermisst gemeldet worden, nachdem sie nicht wie vereinbart nach einem Besuch bei der Mutter zurückgekommen war.
2: Bei verspäteten oder gestrichenen Flügen sollen Reisende in der EU in Zukunft leichter ihre Rechte geltend machen können. Dafür haben die EU-Länder in Brüssel jetzt das finale grüne Licht gegeben. Die Regeln sind dann voraussichtlich ab Mitte 2027 verbindlich. Dieter Ebeling.
4: Neu sind die Fristen. Innerhalb von 4 Tagen müssen die Passagiere von der Airline über das Recht auf Entschädigung informiert werden. Für den Antrag haben sie dann 9 Monate Zeit. Nach dem Antrag muss innerhalb von 30 Tagen über die Entschädigung informiert werden. Zu Verbesserungen gehört auch, dass für die Sitzreservierung von Kindern unter 14 Jahren neben den Eltern nichts mehr gezahlt werden muss.
2: Experten der EU-Kommission empfehlen, den Zugang zu Social Media für Kinder unter 13 Jahren in allen Mitgliedsländern zu beschränken. Die Nutzung sollte bis zu dieser Altersgrenze nur unter Aufsicht der Eltern oder in einem pädagogischen Kontext sowie zeitlich begrenzt erfolgen, heißt es. Ab 13 sollten Jugendliche zunehmend selbstständig Zugang zu altersentsprechenden Social Media Angeboten haben. Nach einem Racheaufruf gegen westliche Politiker wächst in Deutschland die Sorge vor möglichen Anschlägen. Eine iranische Zeitung hat eine Fotomontage mit den Bildern westlicher Regierungschefs veröffentlicht, die in orangefarbenen Overalls gekleidet sind, wie Gefangene sie tragen. Auch ein Foto von Bundeskanzler Friedrich Merz ist darauf zu sehen. Politiker von Union, SPD und Grünen warnen in diesem Zusammenhang vor einer ernsten Bedrohungslage. Es war eine Jahrhundertflut, die ganze Ortschaften verwüstet hat. Die Flutkatastrophe in Rheinland-Pfalz und Nordrhein-Westfalen. Dabei starben 136 Menschen in Rheinland-Pfalz und 49 in Nordrhein-Westfalen. Besonders das Ahrtal war damals betroffen. Tausende Menschen verloren ihr gesamtes Hab und Gut. Morgen jährt sich das Unglück zum 5. Mal. Sabine Koppers, viele Betroffene kämpfen bis heute mit psychischen Folgen. Wie geht es den Menschen vor Ort rund um den Jahrestag?
5: Natürlich kommt das Erlebte heute bei allen hier in der Region nochmal hoch, vor allem natürlich bei denen, die Familienmitglieder oder Freunde verloren haben. Insgesamt würde ich aus den Gesprächen, die ich in den letzten Wochen mit Menschen im Ahrtal geführt habe, aber sagen, dass die meisten inzwischen wieder nach vorne schauen. Natürlich auch, weil inzwischen 99% der Anträge auf Unterstützung aus dem Fluthilfefonds bewilligt wurden. Was aber immer noch offen ist und vielen sehr, sehr wichtig wäre, es hat sich bis heute niemand für das Geschehene entschuldigt. Das könnte sich heute vielleicht ändern. Der neue rheinland-pfälzische Ministerpräsident Gordon Schnieder, früher auch Mitglied im Flutuntersuchungsausschuss, der hat uns gesagt, dass er sich im passenden Rahmen für das aus seiner Sicht bestätigte Staats- und Organisationsversagen entschuldigen will. Also vielleicht passiert das ja heute Abend bei der offiziellen Gedenkfeier in Bad Neuenahr-Ahrweiler, zu der auch Bundeskanzler Friedrich Merz erwartet wird.
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0: Allerdings, ja, die Version hätte ich gern mal gehört. Der war nämlich eigentlich für einen Horrorfilm. Kann man sich heute überhaupt nicht mehr vorstellen. Den Song haben die beiden Macher Michael Cimbello und Dennis Mitkowski für einen Horrorfilm geschrieben, der wahrscheinlich genauso hätte heißen sollen. Ziemlich blutrünstig war der ursprüngliche Textentwurf. Kurzes Beispiel. He's a maniac for sure. He will kill your cat and nail it to your door. Also auf Deutsch so viel wie, er ist ein Verrückter, ganz sicher. Er wird deine Katze töten und sie an die Tür nageln. Allerdings zerschlägt sich das Ganze mit dem Horrorfilm wieder und der Song wird von den anderen Filmemachern ins Gespräch gebracht. Das ist ein deutlich massenkompatibler und friedlicherer Film für die 80er Jahre, nämlich ein Tanzfilm. Ihr habt es schon erkannt, ne? An Maniac Flashdance. Allerdings müssen Sie nochmal über den Text drüber, weil das mit der Katze, das funktioniert natürlich nicht bei einem Tanzfilm. Das ist Maniac von Michael Cimbello, eigentlich für einen Horrorfilm. Und jetzt verbinden wir ihn mit der Tanzszene, wo sie sich wagen.

Hamburg 2, richtig viele 80er. Und die Gerüchte reißen nicht ab, ne? Über eine große Jubiläum-Reunion-Tour zum 50-jährigen Band-Jubiläum von Fleetwood Mac. Rumors, das Album feiert nächstes Jahr Jubiläum 2027. Und sie haben sich ja schon so langsam wieder angenähert und versöhnt. Auch Stevie Nicks und Lindsey Buckingham, es soll ja wieder Gespräche geben und so. Vielleicht kommen sie ja doch nochmal auf Tour. Ich würde mich sehr, sehr freuen. Dann bitte aber auch nach Deutschland. Und dann bitte

0: Hamburg 2 hier mit Fleetwood Mac und Everywhere an eurem Montagabend. Richtig viele 80er und gleich für euch diese 80er. Ist schon mal Rose Laurent, ne? Habt ihr erkannt? Africa Voodoo Master in voller Länge gleich nach 5.
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24: Aktuell haben wir 28 Grad. Gerade noch Gewitter, das zieht aber bald ab. Heute Nacht geht's runter auf 17 Grad. Morgen die Sonne scheint, 28 Grad.
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28: Mit Clemens Benkel, guten Tag. Nachdem in Bramfeld eine 15-Jährige offenbar getötet wurde, ist jetzt Haftbefehl gegen die bereits festgenommene Mutter erlassen worden. Die Jugendliche wohnte in einer Jugendwohnung. Sie ist von einer Betreuerin der Einrichtung am Samstagabend als vermisst gemeldet worden, nachdem sie nicht wie vereinbart von einem Aufenthalt bei ihrer Mutter zurückgekehrt war. Beamte fanden die 15-Jährige dann in dem Kinderzimmer in der Wohnung der Mutter leblos mit Spuren von massiver Gewalteinwirkung. Experten der EU-Kommission empfehlen, den Zugang zu Social Media für Kinder unter 13 Jahren in allen Mitgliedsländern zu beschränken. Die Nutzung sollte bis zu dieser Altersgrenze nur unter Aufsicht der Eltern oder in einem pädagogischen Kontext sowie zeitlich begrenzt erfolgen, heißt es. Ab 13 Jahren sollten Jugendliche zunehmend selbstständig Zugang zu altersentsprechenden Social Media Angeboten haben. Nach einem Racheaufruf gegen westliche Politiker wächst in Deutschland die Sorge vor möglichen Anschlägen. Eine iranische Zeitung hatte eine Fotomontage mit den Bildern westlicher Regierungschefs veröffentlicht, die in orangefarbenen Overalls gekleidet sind, wie Gefangene sie tragen. Auch ein Foto von Bundeskanzler Friedrich Merz ist darauf zu sehen. Politiker von Union, SPD und Grünen warnen in diesem Zusammenhang vor einer ernsten Bedrohungslage.
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3: Hey, Verkehrs-KI. Was ist los auf den Straßen?
4: Auf der A7 Richtung Flensburg. 7 Kilometer Stau zwischen Heimfeld und Othmarschen. Auf der A7 Richtung Hamburg. 3 Kilometer Stau zwischen Nordwest und Bahrenfeld. Und auf der A1 Richtung Lübeck. Stau zwischen Stillhorn und Norderelde. 2 Kilometer.
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6: Tja, die Madonna, was sie so alles kann, ne? Alle verstecken sich unter einem lila Seidentuch. Was ist damit auf sich hat gleich? Und Rose Laurent jetzt, Afrika, Voodoo Master. Schönen Montag, ich bin Vanessa Rümkus.
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Nikascha, ist immer so ein Wohlfühlsound, ne? I won't let the sun go down on me, Hamburg 2, richtig viele 80er und sie hat's gemacht, Madonna, das neue Album Confessions 2, gerade auf dem Markt und schon springen alle drauf auf, ne? Auf dem Albumcover sieht man Madonna, nice drapiert, unter so einem lila Tuch und dieses Bild vom Albumcover haben jetzt ganz viele nachgeahmt, zum Beispiel McDonald's in Uruguay, da gibt's ein Bild von einem Big Mac unter einem Lila-Tuch und der Schriftzug dazu, geboren, eine Königin zu sein. Oder auch Amazon Music in Mexiko hat Alexa unter einem rosa Tuch versteckt und meint nur, Alexa, was sollst du abspielen? Halt Madonnas Confession 2. Es ist irre, was die Queen of Pop immer schafft, oder? Es ist aber auch ein ganz nettes Album, so zum Tanzen. Confessions on the Dance Floor 2. Könnt ihr ja mal reinhören. Es ist halt alles nur eine Illusion. Ich finde, da sind wir wieder beim nächsten 80er. Imagination, das ist Wochenendfeeling, oder? Obwohl heute Montag ist. Funky, ein bisschen groovy. Yeah, just an illusion. Imagination bei Hamburg 2.

0: bisschen Rock am Montag, ne? Geht immer Rainbow, Since You've Been Gone. Hamburg 2 mit richtig vielen 80ern. Und das ist einer für euer 80er-Mixtape. Habe ich auch lange nicht gehört. Kaja Gugu gleich. Too Shy bei uns.
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0: Montag und jetzt kommt wieder einer dazu.
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0: Anna aus Niendorf, welcher soll rauf?
2: Ich wünsche mir unheimlich gerne das Lied von Katagogo, zu Shy.
0: Aber gerne doch. Warum ist das dein Song fürs 80er Mixtape?
2: Weil das einfach der Song meiner Jugend war. Ich bin 80er Jahre Kind und zu Shy war das damals riesiger Hit. Und umso mehr überrascht mich das, dass man ihn heute kaum im Radio hört.
0: Wieso? Hört man doch. Jetzt hier bei Hamburg 2 und ja, hast recht. Haben wir lange nicht gehört, aber dafür macht er jetzt Sommerfeeling. Katschakugu! Too Shy bei Hamburg 2.

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2: Mit Anneke Riedkerken, moin. Und das sind zwei unserer Themen in dieser Sendung. Tote 15-Jährige, Haftbefehl gegen Mutter erlassen. Und Zigaretten werden teurer. Das Wetter, Sonne und Wolken, später Schauer möglich bei 27 Grad. Nachdem in Bramfeld eine 15-Jährige offenbar getötet wurde, ist jetzt Haftbefehl gegen die bereits festgenommene Mutter erlassen worden. Clemens Benke.
3: Die 43-jährige Deutsche sitzt nun in Untersuchungshaft. Sie ist möglicherweise psychisch krank, heißt es. Die Polizei hatte die 15-Jährige in der Nacht zu gestern leblos in ihrem Kinderzimmer in der Wohnung der Mutter entdeckt, mit Spuren von massiver Gewalt. Die Jugendliche lebte eigentlich in einer Jugendeinrichtung und war von einer Betreuerin als vermisst gemeldet worden, nachdem sie nicht, wie vereinbart, nach einem Besuch bei der Mutter zurückgekommen war.
2: Morgen und übermorgen könnten öffentliche Toiletten an touristischen Hotspots in Hamburg dreckiger aussehen oder sogar geschlossen bleiben. Die Mitarbeiter der Stadtteilreinigungsgesellschaft sind zum Warnstreik aufgerufen. Carolina Kublin.
4: Der Aufruf kommt vom Beamtenbund, DBB und der Koma-Gewerkschaft. Hintergrund sind demnach die festgefahrenen Tarifverhandlungen. Die Arbeitgeberseite sei bei der Haltung geblieben, die Beschäftigten im Wesentlichen auf dem Niveau des gesetzlichen Mindestlohnes zu belassen, heißt es. Die Stadtteilreinigungsgesellschaft ist eine Tochter der Stadtreinigung. Sie kümmert sich neben der Reinigung wichtiger öffentlicher Toiletten etwa auch um das Putzen von Papierkörben oder das Entfernen von Graffiti und Aufklebern.
2: Die schwarz-rote Koalition will die Tabaksteuer stärker erhöhen als bisher geplant. Das berichtet das Redaktionsnetzwerk Deutschland unter Berufung auf das Bundesfinanzministerium. Bis 2030 soll der durchschnittliche Preis für eine Packung Zigaretten schrittweise von aktuell rund 8 Euro auf fast 11,80 Euro steigen. Zoe Tasovali.
5: Die höhere Tabaksteuer soll dem Bund jedes Jahr rund 800 Millionen Euro zusätzlich bringen. Das Geld kann die Regierung gut gebrauchen, denn sie muss Milliardenlücken im Haushalt schließen und hat den Ländern zuletzt mehr Unterstützung für Krankenhäuser zugesagt. Gleichzeitig will die Koalition das Rauchen unattraktiver machen, vor allem für junge Menschen. Schon im kommenden Jahr soll die durchschnittliche Packung Zigaretten deshalb in einem ersten Schritt mehr als 9 Euro kosten.
2: Ein irakisches Ehepaar ist in München unter anderem wegen der Versklavung von jesidischen Mädchen verurteilt worden. Fabian Schaffer.
6: Das Gericht verhängte eine lebenslange Freiheitsstrafe gegen den Mann und eine Jugendstrafe von 9,5 Jahren gegen die Frau, unter anderem wegen Völkermordes, Kriegsverbrechen und Verbrechen gegen die Menschlichkeit. Das Gericht sah es als erwiesen an, dass die beiden zwei jesidische Mädchen im Irak als Sklavinnen kauften, ausbeuteten und dass der Mann die Kinder sexuell missbrauchte. Zuvor soll er als Friseur in München gearbeitet und sich dann in einer Moschee radikalisiert haben.
2: Hacker haben offenbar die Internetseite vom Nahverkehrsbund in Schleswig-Holstein lahmgelegt. Dennis Fiedel, Sprecher von NahSH, geht von einer sogenannten DDoS-Attacke aus. Die Webseite ist also offenbar durch eine Vielzahl von Anfragen attackiert worden. Es wurden mittlerweile entsprechende Maßnahmen getroffen, heißt es. Die App ist demnach nicht betroffen. Nach der Ankündigung, dass in Hamburg auch bei den gebundenen Ganztagsschulen gespart werden soll, meldet sich nun die Elternkammer zu Wort. Sie fordert Transparenz und ist in Sorge. Carolina Kuplin.
4: Die Mittel für die Ganztagszuweisungen ändern sich und sehen nämlich vor, dass künftig weniger Lehrkräfte eingesetzt werden, sondern vor allem tariflich günstigere Erzieherinnen und Erzieher und Honorarkräfte. Die Elternkammer bittet die Behörde jetzt, die Auswirkungen dieser Änderungen für jede einzelne Ganztagsschule sorgfältig zu prüfen, transparent darzustellen und gemeinsam mit den Schulen sowie den Elternvertretungen darüber zu sprechen. Gute Ganztagsschulen würden nicht durch pauschale Vorgaben entstehen.
2: Ihr hört das Hamburg 2 News Journal und das ist heute auch noch wichtig. Bundesaußenminister Johann Badefuhl fordert eine klare Haltung von der EU gegenüber Russland. Mit einem neuen Sanktionspaket müsse die EU zeigen, dass sie weiterhin hinter der Ukraine steht. Das erklärte er vor einem Treffen mit seinen EU-Amtskollegen. Und 2025 wurden in Hamburg und Schleswig-Holstein knapp 10% weniger Kinder und Jugendliche von Jugendämtern in Obhut genommen als im Vorjahr. Das hat auch mit den verschärften Einreisekontrollen an den deutschen Grenzen zu tun. In Hamburg reduzierte sich die Zahl nach Angaben des Statistikamts Nord um 9% auf 2014 Minderjährige, in Schleswig-Holstein um 8% auf 2482. Weitere häufige Gründe für eine behördliche Unterbringung sind Anzeichen für Misshandlungen, überforderte Elternhäuser, Straftaten des Minderjährigen oder Wohnungsprobleme. Und das erwartet euch in der aktuellen Ausgabe unseres Stadtnachrichten-Podcasts Hamburg Aktuell mit Markus Stehen.
7: Seit dem Mittelalter gibt es schon Frauen im Handwerk. Aber es sind noch lange nicht genug. Viele Betriebe suchen Handwerkerinnen und erleben, dass Frauen oft Hemmungen haben, eine Ausbildung in diesem Bereich zu machen. Theresa Thien von unserer Hamburger Handwerkskammer. Deswegen habt ihr tolle Hilfsangebote im Programm.
8: Es gibt zum Beispiel Meisterstipendien, die vergeben werden. An sich sind all unsere Angebote kostenlos. Mhm. Also die Beratungsangebote, die wir haben, für die Auszubildenden, auch für die Gesellinnen, es ist alles kostenlos.
7: Es lohnt sich also, einfach mal bei unserer Hamburger Handwerkskammer anzufragen. Besonders bei Theresa Thien, die sich explizit um Handwerkerinnen kümmert. Frauenpower im Handwerk. Wie das geht, hört ihr im ersten Teil unseres Hamburg Aktuell Stadtnachrichten-Podcasts. 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
1: 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Schönen Montag, Maike. Das Biopic über Michael Jacksons Leben ist jetzt offiziell das erfolgreichste Biopic ever mit 977 Millionen US-Dollar. Hat er jetzt auch Oppenheimer überholt, auch ein Biopic. Der hat nur 975 US-Dollar eingespielt. Und hier kommt gleich der stolze Papa. Ja, nicht der Papa von Michael Jackson, sondern Jafar Jackson, der Neffe von Michael, spielt Michael im Film. Und Jermaine Jackson, der Bruder von Michael, das ist der Papa von Jafar. Und der kommt jetzt mit Piers Adora zusammen. Richtig viele 80er Power für euren Montag, When the Rain Begins to Fall bei Hamburg 2.

0: Jackson Pierce the Door, When the Rain Begins to Fall. Das ist Hamburg 2. Richtig viele 80er. Und wir können nochmal Tanzfilm gleich für euch diese 80er. Kenny Loggins. Macht total Spaß im Feierabend. Footloose gleich nach 6.
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14: Jetzt haben wir 24 Grad. Es gewittert. Im Laufe des Abends klingt das ab. Heute Nacht geht's runter auf 17 Grad. Morgen wird sonnig, 28 Grad.
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17: Mit Clemens Benkel, guten Tag. Nachdem in Bramfeld eine 15-Jährige offenbar getötet wurde, ist jetzt Haftbefehl gegen die bereits festgenommene Mutter erlassen worden. Die Jugendliche wohnte in einer Jugendwohnung. Sie ist von einer Betreuerin der Einrichtung am Samstagabend als vermisst gemeldet worden, nachdem sie nicht wie vereinbart von einem Aufenthalt bei ihrer Mutter zurückgekehrt war. Beamte fanden die 15-Jährige dann in dem Kinderzimmer in der Wohnung der Mutter leblos mit Spuren von massiver Gewalteinwirkung. Experten der EU-Kommission empfehlen, den Zugang zu Social Media für Kinder unter 13 Jahren in allen Mitgliedsländern zu beschränken. Die Nutzung sollte bis zu dieser Altersgrenze nur unter Aufsicht der Eltern oder in einem pädagogischen Kontext sowie zeitlich begrenzt erfolgen, heißt es. Ab 13 Jahren sollten Jugendliche zunehmend selbstständig Zugang zu altersentsprechenden Social Media-Angeboten haben. Nach einem Racheaufruf gegen westliche Politiker wächst in Deutschland die Sorge vor möglichen Anschlägen. Eine iranische Zeitung hatte eine Fotomontage mit den Bildern westlicher Regierungschefs veröffentlicht, die in orangefarbenen Overalls gekleidet sind, wie Gefangene sie tragen. Auch ein Foto von Bundeskanzler Friedrich Merz ist darauf zu sehen. Politiker von Union, SPD und Grünen warnen in diesem Zusammenhang vor einer ernsten Bedrohungslage.
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18: Hey, Verkehrs-KI. Was ist los auf den Straßen?
19: Auf der A7 Richtung Flensburg 4 Kilometer Stau zwischen Heimfeld und Othmarschen. Auf der A7 Richtung Hamburg 3 Kilometer Stau zwischen Nordwest und Elbtunnel Nordportal. Und 1 Kilometer Stau zwischen Schnelsen Nord und Schnelsen.
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0: Rosenheim, warum nicht Hamburg? Für Cool in the Gang. Gleich. Kenny Loggins gibt's jetzt. Ab zum Sport nochmal mit euch an eurem Montagabend hier. Footloose, der hat Power. Ich bin Vanessa Rimkus.
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ist die Fiction Factory. Schönen Montagabend. Feels like heaven. Hier ist Hamburg 2 mit richtig vielen 80ern. Und Sie sind am Sonnabend im Rosenheim und wissen immer noch, wie man feiert. Cool in the Gang. Beim Sommerfestival sind Sie. Wenn ihr noch hinfahren wollt, 81 Euro. Gibt noch Tickets. Da fangen die 81 Euro an. Es ist nämlich auch Ihr einziges Konzert in Deutschland. Das ist Freitagabend-Feeling, oder? Auch wenn Montag ist. Cool in the Gang. Fresh.

0: You'll be in my heart. Hamburg 2 ist hier. Richtig viele 80er und den habt ihr garantiert lange nicht gehört. Sommerfeeling pur an eurem Montagabend. Gloria Estefan and the Miami Sound Machine gleich. Rhythm is gonna get you.
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Kurz vor 6:30 machen wir hier immer den, den ihr lange nicht gehört habt. Wir haben ja immer richtig viele 80er und den habt ihr garantiert vermisst. Passt zum Sommer, finde ich, weil das so ein tanzbarer, irgendwie Sommerrhythmus ist. Gloria Estefan and the Miami Sound Machine gibt es jetzt. Und das Witzige ist, von wegen Sommerfeeling, eigentlich sollte das ein Horrorsong sein. Also nach dem Motto, the boogeyman is gonna get you, also der böse Buhmann hier wird dich kriegen. Und wenn man genau darauf achtet, dann singen sie auch noch Textzeilen, die passen eigentlich eher zu einem Horrorfilm. Versucht mal, ob ihr es raushören könnt. Oder ihr nehmt einfach die sommerliche Atmosphäre auf, bei dem, den ihr lange nicht gehört habt. Gloria Estefan and the Miami Sound Machine bei Hamburg 2. Here's Rhythm is gonna get you.

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2: Guten Tag. Weniger junge Menschen in Obhut von Jugendämtern. Sicherheitsexperten warnen vor Bedrohungslage wegen Racheaufruf. Und es gibt eine Unwetterwarnung. Im letzten Jahr wurden in Hamburg und Schleswig-Holstein knapp 10% weniger Kinder und Jugendliche von Jugendämtern in Obhut genommen als im Vorjahr. Einer der Gründe sind verschärfte Einreisekontrollen an den deutschen Grenzen. Annike Riedkerken.
3: In beiden Bundesländern sind im vergangenen Jahr deutlich weniger unbegleitete minderjährige Geflüchtete angekommen als noch 2024. Das zeigt sich auch in den Inobhutnahmen der Jugendämter. Nach Angaben des Statistikamts Nord hat sich die Zahl in Hamburg auf 2014 Minderjährige reduziert. In Schleswig-Holstein waren es 2482. Weitere häufige Gründe für eine behördliche Unterbringung sind Anzeichen für Misshandlungen, überforderte Elternhäuser, Straftaten des Minderjährigen oder Wohnungsprobleme.
2: Morgen und übermorgen könnten öffentliche Toiletten an touristischen Hotspots in Hamburg dreckiger aussehen oder sogar geschlossen bleiben. Die Mitarbeiter der Stadtteilreinigungsgesellschaft sind zum Warnstreik aufgerufen. Carolina Koplin.
4: Der Aufruf kommt vom Beamtenbund, DBB und der Koma-Gewerkschaft. Hintergrund sind demnach die

0: festgefahrenen Tarifverhandlungen. Die Arbeitgeberseite sei bei der Haltung geblieben, die Beschäftigten im Wesentlichen auf dem Niveau des gesetzlichen Mindestlohnes zu belassen, heißt es. Die Stadtteilreinigungsgesellschaft ist eine Tochter der Stadtreinigung. Sie kümmert sich neben der Reinigung wichtiger öffentlicher Toiletten etwa auch um das Putzen von Papierkörben oder das Entfernen von Graffiti und Aufklebern.
1: Nach einem Racheaufruf gegen westliche Politiker wächst in Deutschland die Sorge vor möglichen Anschlägen. Eine iranische Zeitung hat eine Fotomontage mit den Bildern westlicher Regierungschefs veröffentlicht, die in orangefarbenen Overalls gekleidet sind, wie Gefangene sie tragen. Auch ein Foto von Bundeskanzler Friedrich Merz ist darauf zu sehen. Politiker von Union, SPD und Grünen warnen in diesem Zusammenhang vor einer ernsten Bedrohungslage. Es war eine Jahrhundertflut, die ganze Ortschaften verwüstet hat. Die Flutkatastrophe in Rheinland-Pfalz und Nordrhein-Westfalen. Dabei starben 136 Menschen in Rheinland-Pfalz, 49 in Nordrhein-Westfalen. Besonders das Ahrtal war damals betroffen. Tausende Menschen verloren ihr gesamtes Hab und Gut. Morgen jährt sich das Unglück zum 5. Mal. Sabine Koppers, viele Betroffene kämpfen bis heute mit psychischen Folgen. Wie geht es den Menschen vor Ort rund um den Jahrestag?
2: Natürlich kommt das Erlebte heute bei allen hier in der Region nochmal hoch, vor allem natürlich bei denen, die Familienmitglieder oder Freunde verloren haben. Insgesamt würde ich aus den Gesprächen, die ich in den letzten Wochen mit Menschen im Ahrtal geführt habe, aber sagen, dass die meisten inzwischen wieder nach vorne schauen. Natürlich auch, weil inzwischen 99% der Anträge auf Unterstützung aus dem Fluthilfefonds bewilligt wurden. Was aber immer noch offen ist und vielen sehr, sehr wichtig wäre, es hat sich bis heute niemand für das Geschehene entschuldigt. Das könnte sich heute vielleicht ändern. Der neue rheinland-pfälzische Ministerpräsident Gordon Schnieder, früher auch Mitglied im Flutuntersuchungsausschuss, der hat uns gesagt, dass er sich im passenden Rahmen für das aus seiner Sicht bestätigte Staats- und Organisationsversagen entschuldigen will. Also vielleicht passiert das ja heute Abend bei der offiziellen Gedenkfeier in Bad Neuenahr-Ahrweiler, zu der auch Bundeskanzler Friedrich Merz erwartet wird.
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0: so ausgelassen klingt er immer, Rod Stewart. Some guys have all the luck.
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0: 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Enrico hat mit ihm schon gespielt.
2: Hier kommt ein 80er.
3: Your sexy thing.
2: Yeah! Ja, das passt natürlich zu dir.
3: Der Song passt zu dir, Arne.
2: Ach komm, hör auf. Wenn du irgendwo reinkommst in einem Spüttel, da geht doch sofort hier Hot Chocolate, your sexy thing an, oder?
3: Ja, ob Mann oder Frau auf mich zu.
2: Yeah. Enrico, viel Spaß mit 50 Euro. Und obendrauf gibt's auch noch den ganzen 80er. Nur für dich, Enrico. Mach das Radio schön laut, wissen alle sofort. Ist nur für Enrico aus Eimsbüttel. Hier ist your sexy thing, Hot Chocolate. Dir einen schönen Tag.
3: Danke.

Hamburg 2. Richtig viele 80er von einem echten Doktor. Queen-Gitarrist Brian May nämlich. Der ist nicht nur Musiker, sondern auch Wissenschaftler. Er hat sein Studium der Astrophysik Anfang der 70er für Queen unterbrochen und dann 2007 aber wieder aufgenommen, seinen Doktortitel gemacht. Die Doktorarbeit, eine Untersuchung der Radialgeschwindigkeit interplanetarer Staubwolken. Ich verstehe kein Walk. Walk of the Stars of Science in Palma. Den gibt es da. Da hat er jetzt einen Stern bekommen. Auf dem ist so ein bisschen das Gegenstück für den Hollywood Walk of Fame als Astrophysiker. Ist irre, oder? Brian May ist auch noch Astrophysiker. Und dann hat er so viele Talente und kann auch noch so genial Gitarre spielen. Queen und David Bowie jetzt an eurem Montagabend Under Pressure bei Hamburg 2.

0: die Basslinie. Queen und David Bowie, Under Pressure, Hamburg 2. Richtig viele 80er an eurem Montagabend. Und gleich wird's ein bisschen softer. Gleich für euch diese 80er. Der beginnt so schön soft, ne? Cock Robin, When Your Heart Is Weak ist das. Gleich in voller Länge nach.
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12: Jetzt haben wir 24 Grad. Gerade noch ein Gewitter. Das zieht bald ab. Heute Nacht geht's runter auf 17 Grad. Morgen wird's freundlich. 27 Grad.
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14: Ich bin Bobby Büchner. US-Präsident Donald Trump hat eine neue Seeblockade gegen Schiffe angekündigt, die iranische Häfen ansteuern oder von diesen abfahren. Allen anderen Ländern soll ein fairer und offener Zugang zur Straße von Hormuz möglich sein, teilte er auf seiner Plattform True Social mit.
15: Trump sagt, dass die USA die volle Kontrolle über die Straße von Hormuz übernehmen und diese betreiben wollten. Dies beinhaltet eine Transitgebühr von 20% des Frachtwertes von Lastschiffen, denen die USA sichere Passage gewährleisten. Die USA würden dieses Geleit nicht umsonst machen, erklärt Trump. Iranische Schiffe werden fortan wieder von allen heimischen Häfen blockiert. Die Fronten sind erneut verhärtet. Infolge der jüngsten Angriffe ist die Schifffahrt durch die Meerenge drastisch zurückgegangen. Aus den USA, Tina Eck.
14: Deutschland, Frankreich und 7 weitere Länder haben sich mit der Ukraine in einer neuen Koalition zur Raketenabwehr zusammengeschlossen. Frankreichs Präsident Emmanuel Macron sagte anschließend, man schütze die Ukraine, stärke die gemeinsame Sicherheit und baue ein Europa der Verteidigung auf. Ziel des neuen Bündnisses ist eine industrielle Zusammenarbeit, um bestehende Raketenabwehrsysteme zu ergänzen. Flugreisen sind für deutsche Verbraucher erneut teurer geworden. Selbst bei Billigfliegern werden laut einer Studie des Deutschen Zentrums für Luft- und Raumfahrt noch einmal deutlich höhere Preise aufgerufen.
16: Für ein einfaches Ticket ohne Gepäck zahlen Reisende bei den großen Direktfluggesellschaften wie Ryanair oder EasyJet im Schnitt mittlerweile zwischen gut 80 und rund 140 Euro. Dazu kommen oft Gebühren etwa für eine größere Reisetasche oder die Sitzplatzwahl. Als Gründe für die höheren Tarife nennt die Studie ein knappes Flugangebot sowie hohe Steuern und Gebühren an deutschen Flughäfen. Viele Airlines setzen ihre Maschinen deshalb lieber in anderen europäischen Ländern ein. Für deutsche Verbraucher gilt aber weiterhin, wer früh bucht, bekommt sein Ticket in der Regel günstiger. Thomas Bleski, Nachrichtenredaktion.
14: Nach gut 5 Monaten Generalsanierung sollte der Bahnverkehr zwischen Köln, Wuppertal und Hagen zuverlässiger werden. Doch am letzten Tag der Arbeiten fiel auf, dass eine Brücke marode ist. Die Strecke wird daher nur eingleisig freigegeben und es kommt dort im Fern- und Regionalverkehr weiter zu Ausfällen und Verspätungen. Es gäbe noch keine Prognose, wie schnell die marode Brücke repariert werden könne, so die Bahn.
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19: Hey, Verkehrs-KI. Was ist los auf den Straßen?
20: Auf der A7 Richtung Hannover sind zwischen Baltershof und Hausbruch Personen auf der Fahrbahn. Bitte aufpassen. Auf der A7 Richtung Flensburg gibt es zwischen Waltershof und Othmarschen 2 Kilometer Stau.
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5: Jetzt haben wir 22 Grad. Gerade noch Gewitter mit leichtem Hagel. Das zieht jetzt ab. Heute Nacht geht's runter auf 17 Grad. Morgen wird's schön. 27 Grad.
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8: Ich bin Babit Büchner. US-Präsident Donald Trump hat eine neue Seeblockade gegen Schiffe angekündigt, die iranische Häfen ansteuern oder von diesen abfahren. Bundesaußenminister Johann Wadephul hatte sich zuvor besorgt gezeigt angesichts der weiteren Eskalation im Konflikt um die Straße von Hormuz.
9: Das ist eine internationale Wasserstraße. Jedes Schiff, was dort durchfährt, tut dies auf sicherer Rechtsgrundlage und jeder Angriff ist ungerechtfertigt.
8: Trump kündigte an, dass er allen anderen Ländern einen fairen und offenen Zugang zur Meerenge ermöglichen will. Für die sichere Durchfahrt will er eine Gebühr in Höhe von 20% des Frachtwertes erheben. Deutschland, Frankreich und 7 weitere Länder haben sich mit der Ukraine in einer neuen Koalition zur Raketenabwehr zusammengeschlossen. Frankreichs Präsident Emmanuel Macron sagte bei einem Treffen in Paris, man reagiere auf die ballistische Bedrohung. Ziel des neuen Bündnisses ist eine industrielle Zusammenarbeit, um bestehende Raketenabwehrsysteme zu ergänzen. Mit dabei ein neues ukrainisches Abwehrsystem, das günstiger als das Patriot-System sein soll. Ab wann ist man alt genug für TikTok, Snapchat und Co.? Die Bundesschülerkonferenz hält Beschränkungen zwar für nachvollziehbar, warnt aber davor, sich allein auf Verbote zu verlassen. Unterstützung für eine Social-Media-Altersgrenze kommt dagegen aus der Union.
10: Für CSU-Chef Söder sind 13 Jahre eine gute Grundlage für die weitere Diskussion. Deutschlands Digitalbranche hält pauschale Verbote dagegen für den falschen Weg. Und die Bundesschülerkonferenz sagt, der entscheidende Hebel liegt im Klassenzimmer. Schulen müssten Kindern viel besser beibringen, wie sie mit Fake News, Mobbing und den Suchtgefahren sozialer Medien umgehen, statt irgendetwas zu verbieten. Zoe Tassovali, Redaktion.
8: 12 US-Bundesstaaten ziehen vor Gericht, um die Übernahme des Hollywood-Urgesteins Warner Brothers durch den Konkurrenten Paramount zu verhindern. Der Zusammenschluss der zwei Schwergewichte werde unter anderem höhere Preise sowie weniger Filme und TV-Sendungen zur Folge haben, kritisierte der kalifornische Generalstaatsanwalt Rob Bonta. Die US-Regierung hatte den Milliardendeal zuvor ohne Auflagen genehmigt.
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11: Hey, Verkehrs-KI, was ist los auf den Straßen?
1: In der Amsinkstraße stockender Verkehr zwischen Billhorner Brückenstraße und Süderstraße.
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6: Jetzt haben wir 20 Grad. Es regnet noch etwas. Der Regen hört aber gleich auf. Heute Nacht geht's runter auf 17 Grad. Morgen die Sonne scheint wieder, 27 Grad.
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7: Ich bin Babit Büchner. US-Präsident Donald Trump hat eine neue Seeblockade gegen Schiffe angekündigt, die iranische Häfen ansteuern oder von diesen abfahren. Allen anderen Ländern soll ein fairer und offener Zugang zur Straße von Hormuz möglich sein, teilte er auf seiner Plattform Truth Social mit.
8: Trump sagt, dass die USA die volle Kontrolle über die Straße von Hormuz übernehmen und diese betreiben wollten. Dies beinhaltet eine Transitgebühr von 20% des Frachtwertes von Lastschiffen, denen die USA sichere Passage gewährleisten. Die USA würden dieses Geleit nicht umsonst machen, erklärt Trump. Iranische Schiffe werden fortan wieder von allen heimischen Häfen blockiert. Die Fronten sind erneut verhärtet. Infolge der jüngsten Angriffe ist die Schifffahrt durch die Meerenge drastisch zurückgegangen. Aus den USA Tina Eck.
7: Die EU-Staaten konnten sich bei einem Außenministertreffen in Brüssel nicht auf ein neues großes Paket mit Russland-Sanktionen einigen. Die EU-Außenbeauftragte Kallas sagte im Anschluss an die Beratungen, sie bedauere dies, man sei aber recht nah an einer Verständigung. Nach Angaben von Diplomaten stehen besonders nationalstaatliche Interessen einer Einigung im Weg. Nach einem Racheaufruf gegen westliche Politiker wächst in Deutschland die Sorge vor möglichen Anschlägen. Eine große iranische Tageszeitung hat eine Liste veröffentlicht, auf der unter anderem Bundeskanzler Friedrich Merz steht.
9: Im Blick haben die Behörden dabei vor allem sogenannte Wegwerfagenten, also Menschen, die nur für einen einzelnen Auftrag angeworben werden. CDU-Politiker Kiesewetter warnt im Handelsblatt, das iranische Regime plane womöglich schon länger gezielte Tötungen und Anschläge im Westen. Auch Grünen-Politiker von Notz nimmt die Drohungen ernst. Er vermutet hinter der Liste zumindest die Billigung Teherans. Eine unmittelbar neue Gefahr für den ohnehin stark geschützten Kanzler sieht er dadurch aber nicht. Zoe Tassovali, Nachrichtenredaktion.
7: Gold aus dem Sudan, damit ist jetzt Schluss. Die EU greift durch, um den Bürgerkrieg nicht weiter mitzufinanzieren und hat ein Embargo auf das Edelmetall aus dem Land verhängt. Gold sei zu einer zentralen Einnahmequelle geworden, mit der Konflikt finanziert werde, hieß es.
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10: Hey, Verkehrs-KI. Was ist los auf den Straßen?
11: Auf der A7 Richtung Hamburg blockiert ein Pannenfahrzeug bei Marmsdorf.
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4: 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Aktuell haben wir 22 Grad. Hier und da viele Wolken. Heute Nacht geht's runter auf 18 Grad. Morgen mal Sonne, mal Wolken. Morgen 27 Grad.
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6: Ich bin Diana Kramer. Ein Expertengremium der EU-Kommission hat sich dafür ausgesprochen, den Zugang zu sozialen Medien für Kinder unter 13 Jahren in allen Mitgliedsländern zu beschränken. Das Gutachten mit entsprechenden Empfehlungen wurde heute übergeben.
7: Das sind Vorschläge von Experten, die Kommissionspräsidentin von der Leyen aber sehr überzeugend findet. Sie laufen im Wesentlichen auf Folgendes hinaus. Überhaupt kein Social Media für Kinder bis zu 2 Jahren. Zugang nur unter Aufsicht von Eltern oder Lehrern für Kinder bis zu einschließlich 13 Jahren und danach Zugang zu Plattformen, sofern diese Plattformen bewiesen haben, dass sie jugendgeeignet sind. Alterskontrollen werden also auf jeden Fall kommen. Einen offiziellen Vorschlag, den will die Kommission nach der Sommerpause machen. Aus Brüssel, Dieter Ebeling.
6: Die sogenannte Koalition der Willigen aus westlichen

0: Name Macron. Die Koalition verfüge nun über eine multinationale Truppe für die Ukraine, die einsatzbereit sei. Macron bekräftigte außerdem die Lieferung weiterer Waffensysteme an die Ukraine. Immer mehr Verbraucherinnen und Verbraucher beschweren sich über verbotene Werbeanrufe. Bei der Bundesnetzagentur gingen im ersten Halbjahr mehr als 21.500 Beschwerden wegen unerlaubter Telefonwerbung ein. Das waren 13% mehr als im Vorjahreszeitraum.
1: In den meisten Fällen wurden Menschen wegen Gewinnspielen angerufen. Häufig geht es aber auch um Dienstleistungen wie Handwerkertätigkeiten oder um Verträge für Strom und Gas. Die Bundesnetzagentur beobachtet schon seit etwa 2 Jahren, dass die Beschwerden über solche Anrufe von Jahr zu Jahr mehr werden. Dabei ist Telefonwerbung in Deutschland nur erlaubt, wenn der oder die Angerufene vorher zugestimmt hat. Rufen Firmen unerlaubt an, müssen sie Bußgelder zahlen und das können bis zu 300.000 Euro sein. Fiona Reinhardt, Nachrichtenredaktion.
0: US-Präsident Donald Trump hat eine neue Seeblockade gegen Schiffe angekündigt, die durch die Straße von Hormuz iranische Häfen ansteuern oder diese verlassen. Allen anderen Ländern soll ein fairer und offener Zugang zur Meerenge möglich sein, kündigte Trump auf der Plattform Truth Social an. Für die sichere Durchfahrt wollen die USA eine Gebühr in Höhe von 20% des Frachtwertes erheben.
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3: Hey, Verkehrs-KI. Was ist los auf den Straßen?
4: Auf der A7 Richtung Hannover, ein Pannenfahrzeug bei Hausbruch. Und auf der A1 Richtung Hamburg, 1 Kilometer Stau zwischen Moorfleet und Norderelbbrücke.
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2: Aktuell haben wir 21 Grad. Hier und da viele Wolken. Heute Nacht geht's runter auf 18 Grad. Morgen mal Sonne, mal Wolken. Morgen 27 Grad.
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4: Ich bin Diana Kramer. Kurz nach 9 US-Angriffen auf den Iran hat US-Präsident Donald Trump die Wiederaufnahme der Seeblockade gegen Schiffe angekündigt, die iranische Häfen ansteuern oder von diesen abfahren. Allen anderen Ländern soll ein fairer und offener Zugang zur Straße von Hormuz möglich sein, teilt er auf seiner Plattform Truth Social mit.
5: Trump sagt, dass die USA die volle Kontrolle über die Straße von Hormuz übernehmen und diese betreiben wollten. Dies beinhaltet eine Transitgebühr von 20% des Frachtwertes von Lastschiffen, denen die USA sichere Passage gewährleisten. Die USA würden dieses Geleit nicht umsonst machen, erklärt Trump. Iranische Schiffe werden fortan wieder von allen heimischen Häfen blockiert. Die Fronten sind erneut verhärtet. Infolge der jüngsten Angriffe ist die Schifffahrt durch die Meerenge drastisch zurückgegangen. Tina Eck, USA.
4: Ein Expertengremium der EU-Kommission hat sich dafür ausgesprochen, die Nutzung von sozialen Medien erst ab einem Alter von 13 Jahren zu erlauben. Ein entsprechendes Gutachten mit Empfehlungen hat die Expertengruppe Kommissionspräsidentin Ursula von der Leyen übergeben. Diese nannte den Bericht sehr überzeugend und kündigte an, noch in diesem Jahr einen Gesetzentwurf vorzulegen. Bei der extremen Hitzewelle im Juni sind an fast allen Messstationen des Deutschen Wetterdienstes Rekorde registriert worden. Bei über der Hälfte der knapp 500 Geräte handelt es sich um Allzeithochs, bei anderen um die höchsten je gemessenen Monatswerte.
6: Gleich mehrfach wurde im Juni die 40-Grad-Marke überschritten. Am 27. erreichte das Thermometer in Möckern-Drewitz in Sachsen-Anhalt 41,8 Grad. Was die Tagesmittelwerte angeht, liegt Deutschland laut DWD mittlerweile etwa auf dem Niveau von Frankreich oder Spanien. Daher gäbe es hierzulande ab sofort sehr ähnliche Herausforderungen, insbesondere beim Hitzeschutz. Zu den extremen Temperaturen haben den Fachleuten zufolge vor allem drei Komponenten geführt. Heiße Luft aus Nordafrika, starke Sonneneinstrahlung und ein ungewöhnlich warmes Mittelmeer. Thomas Beskin, Nachrichtenredaktion.
4: Massive IT-Probleme führen bei den Berliner Straf- und Zivilgerichten derzeit zu erheblichen Problemen. Seit Montagmorgen konnten sich Richterinnen und Richter nicht auf den Servern einwählen, kommen nicht an die elektronischen Akten heran und konnten so keine Fälle bearbeiten. Wegen der massiven Probleme wurden alle Beschäftigten am Mittag nach Hause geschickt.
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7: Hey, Verkehrs-KI. Was ist los auf den Straßen?
3: Keine Meldungen. Gute Fahrt, Leute.
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0: Gerade 21 Grad. Hier und da viele Wolken. Heute Nacht geht's runter auf 18 Grad. Morgen wird's freundlicher mit Sonne und ein paar Wolken. Morgen 27 Grad.
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2: Ich bin Diana Kramer. US-Präsident Donald Trump hat weitere Angriffe seines Landes auf den Iran angekündigt. Man werde das Land heute Abend hart treffen, genau wie morgen, sagte Trump in einem Radiointerview. US-Streitkräfte hatten in den vergangenen Tagen wiederholt iranische Ziele angegriffen. Das Militär begründete dies mit Attacken des Irans auf Schiffe in der Straße von Hormuz. Die geplante internationale Schutztruppe für die Ukraine soll schon bald erstmals Militärmanöver in den Nachbarstaaten der Ukraine abhalten. Das kündigte Frankreichs Präsident Emmanuel Macron am Abend nach einem Treffen der sogenannten Koalition der Willigen an. An dem Treffen hatte auch Bundeskanzler Merz teilgenommen. Er sagte am Abend in Paris:
3: Wir haben denselben Kompass. Er ist auf Frieden für die Ukraine und Sicherheit für Europa ausgerichtet. Die Ukraine ist bereit, den Krieg zu beenden. Sie war es immer. Auch wir sind offen für Friedensverhandlungen zwischen der Ukraine und Russland mit der Unterstützung Europas und der Vereinigten Staaten. Es liegt einzig und allein jetzt an Präsident Putin, diese Chance zu ergreifen.
2: Bundeskanzler Friedrich Merz. Deutschland, Frankreich und 7 weitere europäische Staaten hatten zuvor mit der Ukraine auch ein Bündnis zur Raketenabwehr beschlossen. Wie viel Social Media ist für Kinder in Ordnung? Die Diskussion über eine Altersgrenze nimmt auch in Deutschland wieder Fahrt auf. Ein Expertengremium der EU-Kommission hatte sich dafür ausgesprochen, den Zugang zu sozialen Medien für Kinder unter 13 Jahren in allen Mitgliedsländern zu beschränken. Unterstützung dafür kommt aus der Union.
4: Für CSU-Chef Söder sind 13 Jahre eine gute Grundlage für die weitere Diskussion. Deutschlands Digitalbranche hält pauschale Verbote dagegen für den falschen Weg. Auch Linke und Grüne wollen lieber die Plattformen selbst stärker in die Pflicht nehmen. Und die Bundesschülerkonferenz sagt, der entscheidende Hebel liegt im Klassenzimmer. Schulen müssten Kindern viel besser beibringen, wie sie mit Fake News, Mobbing und den Suchtgefahren sozialer Medien umgehen, statt irgendetwas zu verbieten. Zoe Tassovali, Redaktion.
2: Im Müritz-Nationalpark in Mecklenburg-Vorpommern ist ein Feuer ausgebrochen. Der Brand in einem Mischwald sei inzwischen auf eine Fläche von 6.300 Quadratmetern angewachsen, teilten die Behörden mit. Mehrere Orte in der Nähe wurden vorsorglich evakuiert.
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5: Hey, Verkehrs-KI. Was ist los auf den Straßen?
6: Auf der A7 Richtung Flensburg. Stau zwischen Waltershof und Othmarschen. 2 Kilometer.
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2: Jetzt haben wir 20 Grad. Hier und da viele Wolken. In den frühen Morgenstunden kommt etwas Regen dazu. Später am Vormittag lockert es auf und die Sonne kommt raus. Heute steigt es auf 27 Grad. Morgen auch etwa 27 Grad.
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4: Ich bin Diana Kramer. Der Irankrieg ist in den vergangenen Tagen mit gegenseitigen Angriffen wieder eskaliert. Nun melden die US-Streitkräfte weitere Angriffe. Zuvor hatte US-Präsident Donald Trump die Wiederaufnahme der Seeblockade gegen Schiffe angekündigt, die iranische Häfen ansteuern. Allen anderen Ländern soll ein fairer und offener Zugang zur Straße von Hormuz möglich sein.
5: Trump sagt, dass die USA die volle Kontrolle über die Straße von Hormuz übernehmen und diese betreiben wollten. Dies beinhaltet eine Transitgebühr von 20% des Frachtwertes von Lastschiffen, denen die USA sichere Passage gewährleisten. Die USA würden dieses Geleit nicht umsonst machen, erklärt Trump. Iranische Schiffe werden fortan wieder von allen heimischen Häfen blockiert. Die Fronten sind erneut verhärtet. Infolge der jüngsten Angriffe ist die Schifffahrt durch die Meerenge drastisch zurückgegangen. Tina Eck, USA.
4: Für Bewohnerinnen und Bewohner in Pflegeheimen steigen die selbst zu bezahlenden Anteile immer weiter. Zum 1. Juli waren im ersten Jahr im Heim im bundesweiten Schnitt 3.364 Euro pro Monat aus eigener Tasche fällig, zeigt eine Auswertung des Verbands der Ersatzkassen. Das waren monatlich 119 Euro mehr als noch zu Jahresbeginn und 256 Euro mehr als im Juli vergangenen Jahres. Im Ländervergleich am teuersten ist ein Pflegeheimplatz in Bremen. In Sachsen-Anhalt zahlen Bewohner im Schnitt knapp 900 Euro weniger. Es war eine Jahrhundertflut, die ganze Ortschaften verwüstet hat. Die Flutkatastrophe in Rheinland-Pfalz und Nordrhein-Westfalen. Dabei starben 136 Menschen in Rheinland-Pfalz, 49 in NRW. Besonders betroffen war das Ahrtal. Heute jährt sich das Unglück zum 5. Mal.
6: Laut dem Eifelkreis Bitburg-Prüm sind rund 90% der Flutschäden mittlerweile behoben. Dabei flossen insgesamt über 100 Millionen Euro in verschiedenste Maßnahmen. Zudem wurde auch die Hochwasserprävention verbessert. In Rheinland-Pfalz läuft seit letztem Jahr ein neues Pegelmesssystem. Dieses sammelt viertelstündig die Daten von 32 Messstellen im ganzen Bundesland in einer Datenbank. Und auch NRW hat nach der Katastrophe aufgestockt. Die letzten 5 Jahre wurde die Anzahl an Hochwassermeldepegeln von 84 auf 122 erhöht. Jonas Mikulajczak, Redaktion.
4: Zum Sport. Bei der Fußball-WM sind noch 4 Mannschaften im Rennen. Heute stehen Frankreich und Spanien als Erste im Halbfinale.
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7: Hey, Verkehrs-KI. Was ist los auf den Straßen?
2: Auf der A1 Richtung Lübeck zwischen Stillhorn und Südost. 1 Kilometer Stau.
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7: Jetzt haben wir 20 Grad. Hier und da viele Wolken. In der Nacht fällt etwas Regen. Heute Nacht geht's runter auf 17 Grad. Morgen klettert es auf 27 Grad.
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9: Ich bin Diana Kramer. Das US-Militär hat in der dritten Nacht in Folge Ziele im Iran attackiert. Die Streitkräfte hätten eine neue Angriffswelle gestartet, teilte das zuständige Regionalkommando des US-Militärs auf X mit. Diese Angriffe würden die Fähigkeit des Irans weiter einschränken, unschuldige Zivilisten und die Handelsschifffahrt in der Straße von Hormuz zu attackieren, heißt es. US-Präsident Donald Trump hatte unmittelbar